0: langsam dringt es wirklich zu den meisten Frauen durch, dass man, wenn man sich verbündet, einfach stärker ist, als wenn man immer allein kämpft.
1: Willkommen in der Widmerei. In dem Podcast, wo wir uns Menschen widmen, ein bisschen persönlicher als sonst. Mein Name ist Dominik Widmer und ich treffe mich da mit Menschen, die mich interessieren und versuche herauszufinden, warum sie so geworden sind, wie sie sind. Es ist für mich ein gelungenes Gespräch, wenn ihr als Zuhörerinnen und Zuhörer irgendetwas mitnehmen könnt. Ein Gedanke, eine Erkenntnis, eine Emotion. Weil ich bin überzeugt, dass wenn wir uns zulassen, dass wir immer auch etwas lernen können. In dieser Folge Kabarettistin, Satirikerin, Feministin, Autorin Lisa Christ. Sie hat in diesem Jahr 2025 den Salzburger Stier gewonnen. Das ist die höchste Auszeichnung im deutschsprachigen Raum in der Kabarettszene. Ich persönlich kenne Lisa Christ von ihrem Buch, wo sie ihre bisherigen Programme verschriftlicht hat. Aber auch durch ihren Social-Media-Kanal, weil ich kenne fast niemanden, der so auf diese Art so aktiv ist, wie das Lisa Christ macht. Dort habe ich zum Beispiel erfahren, dass sie von Long-Covid betroffen war und eine extrem herausfordernde Zeit hatte. Mittlerweile geht es ihr aber wieder besser, viel besser. Und sie geht auf Tournee, auf Schweizer Tournee mit ihrem neuen Programm «Ideal», wo sie gesellschaftliche Idealvorstellungen infrage stellt. Und ich finde, das passt wahnsinnig gut zu der Künstlerin Lisa Christ, die Themen anspricht, radikal ehrlich ist und mit dem natürlich auch immer wieder polarisiert. Mich hat es interessiert, wie sie mit dem umgeht. Wir haben über Grenzen geredet, die man im Leben überschreiten kann und dass es auch schön ist, wenn man nicht immer muss über Grenzen gehen. Man hat darüber geredet, wie sich ihr Leben verändert hat, wie es auch ruhiger geworden ist. Und das hat unter anderem mit der Person zu tun, die sie gefunden hat. Und die Person ist ganz jemand anders, als sie eigentlich ursprünglich gedacht hätte. Und wir haben auch immer wieder über unsere Gesellschaft diskutiert und dass wir alle verinnerlichte Stereotypen haben. Sehr facettenreich, inspirierend und auch immer wieder sehr witzig mit der Kabarettistin Lisa Christ.
0: Darf ich noch schnell eine Insta-Story
2: machen? Selbstverständlich.
0: Gut, also. Jetzt hat es wieder nicht... Also das hasse ich.
2: Was
0: ja,
2: hat es nicht wenn
0: so, ja, es ladet es nicht... Ah, ich habe da fast keinen Empfang.
2: Ah, du hast jetzt das...
0: zweimal aufgeladen, toll.
2: Ah, du hast jetzt das einfach gerade gemacht und gerade aufgeladen?
0: Ja.
2: Ja.
0: Ich kann spannend. Das nicht... ich kann da nicht warten auf so Zeug, das nervt wieder nicht.
2: Also es ist nicht so, dass du das dann nochmal überdenkst und anschaust und nochmal schaust und findest, nein, wie war das?
0: Nein, weil wenn ich das mache, dann lade ich es nachher nicht auf.
2: Ich wollte dich eben fragen, wie du das machst, weil ich bin...
0: Ich habe eben kein Content...
2: Content generieren!
0: Ich kann kein Content generieren, wenn ich zu lange darüber nachdenke. Außer es ist dann, weil dann fange ich so an von überdenken, weißt du? Und dann muss es immer perfekter werden. Und gerade bei den Storys ist einfach...
2: Das macht man, oder? Das geht ja genau um das.
0: Ja. Ja, und Storys, das sieht ja
2: eh. Aber kann man das lernen? Kann man lernen, mit dem schnellen Aufladen, das Uploaden? Sorry, das sind so Boomer-Fragen, die ich dich gerade
0: stelle. Es ist gar nicht so boomerig, weil ich kenne viele Kollegen von mir, die mit dem strugglen. Also einfach
2: und immer wieder überdenken, so wie du jetzt gerade gesagt hast.
0: Ja.
2: Das ist fast alle aus der Dube.
0: Habe ich das Gefühl, so in meinem Umfeld? Wie mache ich das? Ja, ist es überhaupt so erstrebenswert, das zu machen, frage ich mich amix. Bei mir hat es sich jetzt schon so ein bisschen gewandelt. Ich glaube, es ist einfach mein ADHS. Also, ich will es dann einfach... Ich muss einfach in gewissen Bereichen mein Hirn wie so ein bisschen stoppen. Weil sonst mache ich gar nichts mehr. Also, ich könnte kein Solo schreiben, ich könnte keine Texte schreiben, ich könnte gar nichts generieren, wenn ich immer alle meine Gedanken dazu zulasse. Und auf Insta ist wirklich so... Es klingt jetzt ein bisschen blöd, aber zum Social Media machen muss man wirklich manchmal das Hirn ein bisschen abschalten. Was ja auch völlig dagegen spricht, zu Social Media machen. Aber ich meine, es ist jetzt nicht im Sinn von, dass man irgendwelchen blöden Inhalt generiert, der nicht überdenkt ist, sondern dass man, ja, also gerade bei den Storys und so, es ist ja so, ich habe es gerade kürzlich mit einem Podcast mit dem Valerio und Miriam Schöb darüber gehabt. Und es ist ja so, man denkt ja immer, ah, das interessiert doch niemand. Also ich denke das schon noch oft. Das ist der erste Gedanke, wo ich dann denke, ah, das interessiert doch niemand, was ich jetzt heute mache.
2: Ja.
0: Es ist doch scheißegal, was ich heute mache. Aber für die meisten, dass die meisten Leute haben ja nicht so einen Job wie ich. Und für mich ist das schon normal und nicht so spannend. Also, ich meine, es ist schon spannend, dass ich jetzt hier bin bei euch. Aber ich habe dann irgendwie wie so gemerkt, ja, also viele von meinen Gedanken sind ja für mich gar nicht so spannend, weil ich die ja die ganze Zeit. Aber für Leute, die... Wow, jetzt ist das Einhorn umgekehrt. Ich habe gerade schon so gedacht, ach, es fällt ja gut an heute Morgen.
2: Komm. Wir haben hier im Studio ein kleines Einhorn.
0: Also klein. Kopf ist grösser als meine.
2: Kopf gross.
0: Kopf, muss man sagen.
2: Wo jetzt gerade quasi schlapp gemacht hat, so zum Anfang.
0: Aber ich habe gerade so gefunden, it's nothing personal. Ich komme zum Punkt.
2: Lisa Christ, herzlich willkommen in der Widmerei.
0: Danke, danke für die Einladung, hallo.
2: Wir sind schon voll mit drin. Also vielleicht zum Zusammenfassen nochmal, erste Frage war, wie machst du das? Du hast jetzt vorher gerade kurz eine Story gemacht und gerade sofort aufgeladen und ich bin so fasziniert von Menschen wie dir, die das ohne Denken machen. Aber das meine ich im positiven Sinn.
0: Ja, ja, also ich denke ja schon etwas dabei, aber man muss wissen, wo man den Gedanken muss abwürgen muss. Damit man kann posten drücken.
2: Genau.
0: Weil ich kenne schon auch so Leute, die dann machst du schnell so eine, ich habe ja jetzt einfach nur schnell durchs Studio geschwenkt, um den Leuten zu zeigen, so sieht es aus in einem Studio, so machen wir jetzt den Podcast, so sieht das aus. Und es geht dann nur um das, es geht nur darum, so sieht das aus.
2: Es geht nur um die Authentizität, oder? Es geht um das Zeigen, was ist.
0: Es geht natürlich darum, zu zeigen, dass ich verdammt geil bin, weil Mittwoch am Morgen ist Mittwoch.
2: Mm.
0: Mittwoch am Morgen.
2: Ja, je nachdem, wenn wir den Podcast
0: abpostet. Aber jetzt, heute ist Mittwoch.
2: Heute ist Mittwoch.
0: Okay, ja, gut.
2: Du bist bevor wieder ein Rockstar, der morgen aufsteht. In welcher Stadt bin ich gerade?
0: Nein, aber es ist ja, also für mich, gut, du musst jetzt sehen, in welcher Phase dass ich mich gerade befinde von meinem Arbeitsleben. Ich bin gerade in der Schreibphase und ich habe sehr wenig Termine. Also ich bin eigentlich nur am Schreiben für mein neues Solo und am Umstudieren und so. Und auch allgemein, mal abgesehen davon, dass ich einfach wissen muss, heute muss ich dort und dort sein oder vielleicht je nachdem, morgen habe ich einen Auftritt oder so, sind ja Wochentage für mich überhaupt nicht so relevant. Außer ja. Sonntag. Sonntag probiere ich meistens nichts zu machen und keinen Termin zu haben. Weil es ist so, ich finde, man spürt den Vibe am Sonntag. Es ist so nice. Alle Leute sind viel gechillter und es hat weniger Verkehr und es ist alles zu. Und schön. Dann denke ich mir so, ja, mache ich auch nicht.
2: Und der Post ist aber auch nichts?
0: Hey, schon. Also ich habe jetzt auch keine klaren Regeln und so, aber ich probiere schon vermehrt ab und zu das Handy am Tag nicht so in die Hand zu nehmen. Ja.
2: Fühlt sich das dann wie frei an?
0: Ja.
2: Wenn du das Handy nicht in die Hand nimmst?
0: Es fühlt sich einfach sehr analog an. Also, und das ist etwas Positives, ja. Es ist, ich finde, wenn man das Handy nicht in die Hand nimmt oder allgemein einfach keine Social Media bedient und man da keine News liest oder so und wirklich mal probiert, das Handy wirklich, vielleicht ausser zum Rezept nachschauen oder so, wirklich nicht in die Hand nimmt, bekommt Zeit wieder ganz ein anderes Tempo.
2: Aha.
0: Es wird alles viel langsamer.
2: Das ist ein mega schönes Gefühl.
0: Es ist ultra schön, es ist mega entspannend.
2: Aha.
0: Ja, kann ich nur empfehlen. Ich mache es viel zu selten.
2: Aber du machst es dann aber wenn denn 24 Stunden? Digital Detox?
0: Also ich nehme mir dann einfach vor, nicht doomscrollen. Also das würde ich gerne in meinem Leben generell durchsetzen, aber es ist leider schwierig.
2: Was heisst doomscrollen?
0: Ja, wenn man auf Instagram zum Beispiel geht oder auf TikTok und dann saugt es einem so rein. Und dann ist man einfach...
2: Und dann sind zweieinhalb Stunden vergangen, ja. und man weiß nicht so genau, was man gemacht hat.
0: Ja, genau. Weil man schaut ja jenste Videos und immer ist es wieder so, ein neues Thema, ein neues Thema, Es ist nur so. Es ist nur die ganze Zeit... Und das ist natürlich für ein ADHS-Hirn ist das hure geil. Und es wird immer mehr davon.
2: Es wird ja immer, es ist eine nachgewiesene Wissenschaft. Es ist immer Dopamin ausgeschüttet. Genau. Es ist immer ein kleiner Glücksmoment. Es ist immer ein bisschen Zucker.
0: Und wenn eben sowieso zu wenig Dopamin hast im Hirn, ist das natürlich sehr suchtanfällig.
2: Ich kenne das vor allem, wenn ich auf dem WC bin.
0: Ja, hey, aber ich habe so eine... Ja, ja. Oh Gott. Es gibt so eine Stelle im Buch von El Hotzo. Der hat ja ein Buch geschrieben und da gibt es so eine Stelle, wo er beschreibt die roten Flecken, die man nach dem auf den Beinen hat, weil man sich so abstützt. Und dort habe ich so gelacht. Das ist mir mega geblieben. Das ist so eine geile Alltagsbeobachtung.
2: Mega krass.
0: Wie sich so der Körper verändert wegen dem digitalen Konsum. Ja. Oder auch so, ich habe hier, also das ist jetzt, ich weiß nicht, ob es wirklich wahr ist, aber ich habe das Gefühl, mein kleiner Finger, weil die Hände sind ja mittlerweile so gross, dass man sie unten ein bisschen stützen muss und ich habe immer den kleinen Finger unten dran. Und ich habe das Gefühl, dass ich da wie so eine Delle im kleinen Finger habe. Das ist wirklich
2: dass das so entwickelt
0: übel.
2: Worden ist, ja,
0: ja. Übel. Also einfach, es ist schon, auf der rechten Seite ist es ein bisschen mehr als auf der linken. Und ich sehe das und ich habe gedacht, was...
2: Aber ich glaube, es ist eben auch, man kann doch irgendwie bei jungen, also bei Teenagers nachweisen, irgendwie, dass glaube, sich die Daumen fangen zu verändern. Weil der Daumen für eine andere Bewegung macht als noch vor 20, 30, 40 Jahren.
0: Stell dir mal vor, was wir für eine Hand haben in ein paar Jahren. So
2: Krallenhand. Ja, genau. Wednesday-Style.
0: Oh Gott. Aber von wegen auf dem WC scrollen und dann viel zu lange auf dem WC bleiben und so. Kennst du den Moment, wenn du dann auf dem WC bist und nachher bist du in so einem öffentlichen WC, dann geht das Licht aus, weil es ein Bewegungsmelder ist?
2: Ja!
0: Und dann versinkt sie so auf dem WC und dann machst du so mit den Händen.
2: Es ist praktisch.
0: Und dann ist der Bewegungsfelder aber aussen dran.
2: Absolut, und er ist immer aussen dran. Ja. Ist immer dran. Und jetzt ist die Frage, was machst du, Lisa Christ, in dem Moment?
0: Ah, ich mache einfach, ich habe das Handy in der Hand, dann mache ich die Taschenlampe an.
2: Ah, du machst
0: die
2: Taschenlampe an?
0: Ja, logisch.
2: Machst du nicht die Türen auf und machst die Fuchtelbewegung auch noch aussen?
0: Hey.
2: Und hoffst, dass dann in dem Moment niemand reinkommt? Das mache ich.
0: Ja, könnte schon sein, dass ich das mache, aber meistens bin ich ja dann eh schon lang fertig eigentlich auf dem WC und denke so, oh mein Gott, wie peinlich, jetzt muss ich einfach da raus. Das ist jetzt mein Wake-up-Call.
2: Letztes Jahr bin ich auf dem WC gesessen, wo es neben mir, neben dem WC-Papier, hat's noch einen Lichtschalter gehabt und ich habe gefunden, das ist jetzt eine gute Erfindung.
0: Aber es war wirklich ein Lichtschalter?
2: Es war ein Lichtschalter.
0: Nein, es war ein Lichtschalter.
2: So. Es ist okay. Genau passiert, es ist wieder das Licht abgeschaltet und dann konnte ich drauf drücken und das Licht
0: ist wieder. Und dann weiter scrollen.
2: Genau.
0: ich habe so eine. Lustigerweise war es natürlich ein Reel, das ich gesehen habe, wo irgend so ein Bärli gesagt hat, ja, so müssen Bärli-Zeit und so, Quality Time, bla bla bla verbessern. Haben sie jetzt drei Regeln. Und zwar, es gibt drei Orte, wo sie nicht dürfen am Handy sein.
2: Mhm.
0: Keine Handys im Schlafzimmer, keine Handys auf dem WC und keine Handys während dem Essen.
2: Ja, super.
0: Und ich habe schon das Gefühl, dass das eigentlich der Key ist. Also wenn du das schaffst, das Handy nicht mit ins Bett nehmen, also das sollte man ja sowieso nicht, das sagen ja alle Schlafforschenden, sagen das, Handy auf keinen Fall mit ins Bett nehmen und dann immer anders einstecken und so, das mache ich eigentlich auch. Also wenn ich leider habe, finde ich es ein bisschen schwieriger, aber wenn jetzt meine Partnerin auch daheim ist, dann ist es irgendwo auf der Kommode, so dass ich am Morgen muss aufstehen, wenn der Wecker läutet.
2: Genau, das ist eigentlich mein Thema. Ich habe einfach den Wecker im Handy und ich wollte snoozen. Auch eine weitere ganz schlechte Angewohnheit.
0: Ja, snoozen habe ich wirklich aufgehört. Also ich entscheide mich dann, stehe ich jetzt auf oder schlafe ich einfach weiter. Aber eins von beiden muss es sein. Und snoozen ist wirklich, es ist so wie Dantes Inferno. Man kommt immer in einen Höllenkreis nach dem anderen und jedes Mal, wenn man wieder einschläft, wacht man wieder auf und dann ist man so richtig schlecht.
2: Das ist total ungesund, ich weiss. Also, und am Nachttisch schaffst du es auch, das Handy wegzulegen?
0: Ja, also beim Essen sowieso. Ich finde es eine absolute Unart, beim Essen das Handy überhaupt da auf dem Tisch zu haben. Also ich finde es schön, wenn es wirklich in der Tasche ist und weg ist. Weil, also, das hat man auch festgestellt, schon allein wenn es auf dem Tisch liegt, hat es eine Wirkung. Auch wenn es umgekehrt ist.
2: Es ist
0: und ich merke,
2: Aufmerksamkeit geht immer gerade dorthin.
0: Und ich merke das auch beim, jetzt, wo ich am Schreiben bin für das neue Solo, ich kann das Handy nicht in Sichtweite haben. Also ich muss es dann wie so hinter einen Laptop legen zum Beispiel. Oder in einem anderen Raum oder einfach hinter mir, einfach nicht in meinem Blickfeld. Und dann kann ich arbeiten. Weil sonst jedes Mal, also man kommt ja beim Arbeiten immer wieder an einen Punkt, wo es schnell gerade nicht so läuft oder wo man irgendein Hindernis muss überdenken. Und in dem Moment geht die Aufmerksamkeit direkt wieder zum Handy und dann ist gerade wieder der Daumen auf Insta. Und das ist für einen kreativen Flow einfach so schlecht.
2: Hilft denn das auszuhalten, dass jetzt gerade im Moment nicht die perfekte Idee kommt?
0: Ja, das muss man aushalten. Entweder muss man dann das umschiffen und etwas anderes zuerst schreiben oder man muss wirklich einfach denken.
2: Mm. Ich habe noch zwei Fragen, wenn wir bei dem Thema gerade sind. Oder du bist ja Content Creatorin und ja, wenn man dem so darf sagen auch, also Influencerin, du bist natürlich, also du bist ganz viel. Ich wollte auf die Studie, die gerade kürzlich rausgekommen ist, dass Gen Z, Gen Alpha, wo an den Handys höckelt, eben irgendwie so, bin ich nicht mehr ganz sicher, welche Nummer, aber mich hat es nicht erstaunt, etwa zu 90% einfach konsumieren und nur etwa 10% wirklich etwas reingehen, also Content created.
0: Gut, das ist ja allgemein in der Gesellschaft so. Also das ist ja auch im analogen Leben so. Also es stehen ja auch nicht mehr als 10% der Leute auf der Bühne.
2: Ist das Gleiche?
0: Auf eine Art schon. Schon, ja. Man gibt etwas von sich, man stellt sich aus, man macht sich angreifbar.
2: Mhm.
0: Glaube ich schon. Ich glaube, es braucht gewisse Charaktereigenschaften, Vorlieben und Veranlagungen, um das zu machen.
2: Das heisst, es ist gar nicht so tragisch, wenn man nur konsumiert. Die Frage ist einfach, lernst du manchmal etwas, wenn du eben so in diesen Loopholes bist?
0: Ja, mega. Wow, ich habe so viel unnützes Wissen. Aber in meinem Job ist das ja gar nicht so schlecht. Weil, also ich habe auch nützliches Wissen bekommen. Aber also wenn ich in so ein Rabbit Hole reingehe, also ja, das ist auch wieder so, dann habe ich nachher einen Hyperfokus und also, dann weiss ich unglaublich viel über ein Thema und das ist schon geil.
2: Ah, das ist aber lässig. Dann eben, ich finde immer, es wird alles so verteufelt und gerade so die Rabbit Holes eigentlich im Endeffekt schlecht geredet. Aber wenn
0: gut, also die Rabbit Holes würde ich nicht schlecht reden, nein. Was ich würde schlecht reden, ist wirklich so, dass, nur einfach scrollen und nichts, was eigentlich wirklich deine Aufmerksamkeit wirklich

0: spannend.
1: Ich persönlich merke selber, ich komme mit News nur dort mit über und ich bin mittlerweile, wir sind ja beide nicht ganz der gleiche Jahrgang, aber gehören beide zu der Gen Y.
0: Nein, nein. Ah doch. Ja, genau. Doch. Why. Ja. Why? Sorry, ich sage immer why. Weil ich finde es einfach so geil mit dem Wortspiel noch. Ich sage so, why?
1: Genau, wir sind eigentlich Gen Why.
0: Ja.
1: Ja, also, was bedeutet und das für dich?
0: Ich finde es eben schon, ich finde es ultra spannend in dieser Generation zu sein, weil ich zumindest ja, ich bin wie noch analog aufgewachsen, ich kenne das alles noch, ich kenne noch Kassetten, ich kenne noch CDs, es hat noch ganz eine kurze Zeit gegeben, wo es noch Minidiscs gegeben hat, nobody ever uses that shit.
1: Mhm. Genau, das ist so kurz gekommen,
0: ganz komisch, ganz, ganz kurz gewesen. Und ich weiss noch, meine ersten Handys, oder ich habe so die ganze Entwicklung mitgemacht, und zwar in einem Alter, wo ich es voll mitbekommen habe. Und wir sind ja jetzt wirklich die letzte Generation, die das Analoge noch mitbekommen hat. Und halt aber auch das Neue wie noch so, ja, bis zu einem gewissen Grad zumindest beherrscht. Mhm. Also ja, bei mir schon, gemerkt, es fällt jetzt schon an, es ist jetzt schon, ich bin schon raus. Also bei vielen Sachen bin ich schon so, ach, ui, das, uff. Ach.
1: Also dass es wie zu viel wird, zu viel digital.
0: Ja, also TikTok ist schon bei mir, fühle mich schon alt. Mhm. Es ist auch interessant, wie sich so die Generationen auf die Plattformen verteilt haben. Also Facebook ist so älter als wir, Insta ist so unsere Plattform, genau. So um die 30.
1: Obwohl wir ja auch mit Facebook aufgewachsen sind, das war damals ja noch cool gewesen.
0: Genau, Facebook ist so das erste, also Facebook ist wirklich so das erste soziale Medium.
1: StudiVZ?
0: Das habe ich nicht gehabt. MySpace? Ich bin youth.ch.
1: Ah, das habe ich nicht gekannt, ja, genau.
0: Youth.ch, genau. Ja, sehr spannend. Spannende Zeiten. Also so die Anfangszeiten vom Internet, ultra interessant.
1: Und eben, du hast vorher gesagt, es ist noch interessant, du kennst ganz viele Leute, also das ganze Umfeld von dir hat Mühe, einfach so die kurzen, schnellen Storys zu machen, wie sie du machst.
0: Mehr Mühe als ich auf jeden Fall.
1: Und was ich noch nicht ganz rausgehört habe, hast du das irgendwie gelernt?
0: Nein.
1: Ist das,
0: das ist einfach meine Art.
1: Das ist quasi, also Social Media passt sehr fest zu deiner Art und du hast wie etwas durch Social Media gefunden, wo auch ein Ventil ist.
0: Hey ja, also ich habe ja mega, also ich habe angefangen mehr Social Media machen während der Pandemie. Mhm. Ich habe ja vorher das schon ein bisschen bedient und so, Instagram, aber so, wo ich nicht mehr auftreten konnte, ist das quasi meine virtuelle Bühne geworden. Und dann habe ich angefangen, einfach die ganze Zeit alles machen und alles teilen. Und ich habe ja dort am Anfang auch so gar keinen Filter gehabt, ich einfach wirklich alles teilt. Und mittlerweile bin ich da schon ein bisschen, wie soll man sagen, bedachter geworden. Vielleicht auch vorsichtiger, aber ich glaube auch einfach, also erstens mal meinem Alter geschuldet, das klingt jetzt ein bisschen blöd, aber ja, ich habe einfach das Gefühl, es ist nicht mehr alles so, es wird nicht alles so heiß gegessen, wie es gekocht wird, oder wie sagt man dem? Also es ist, ich habe einfach ein bisschen gemächlicher geworden. Hat glaube ich auch einfach damit zu tun, was so in meinem Leben alles passiert ist die letzten Jahre. Mhm. Hat einfach alles ein gewisses, es ist alles ein bisschen weniger wichtig geworden.
1: Ja. Also zum Aussenden.
0: Ja, genau. Also früher hatte ich ja so, hatte ich so eine Dringlichkeit. Also ich hatte das Gefühl, ich muss das posten, ich muss. Mhm. Und,
1: auch mit einer gewissen Hässigkeit teilweise.
0: Ja, ja gut, das habe ich immer noch. Aber es ist alles ein bisschen, sagen wir, weniger existenziell geworden für mich. Weil ich wieso gemerkt habe, aha, ja, also es gibt gewisse Sachen, die sind wirklich wichtig. Und das ist weder Social Media noch mein Job, noch sonst irgendetwas. Das ist so meine Gesundheit und wie es mir geht, mental und physisch. Und es gibt auch gewisse Sachen, also merke ich jetzt so, es gibt, aber das ist schon immer so gewesen, aber ich habe das Gefühl, da hat sich das Gleichgewicht ein bisschen verschoben bei mir. Es gibt so gewisse Sachen, wo ich auch so das Bedürfnis habe, die zu schützen und die nicht zu teilen. Das habe ich früher nicht gehabt.
1: Ich fand, es muss alles geteilt werden.
0: Ja, oder ich habe einfach wie die, wie soll man das sagen? Ich habe wie so meine Grenzen nicht so gespürt. Aber ich habe halt das Gefühl, das hat auch etwas mit dem Alter zu tun. Also ich merke das jetzt, okay, das ist jetzt, wir haben jetzt gerade einen riesen Stretch gemacht, aber ich probiere es zu erklären. Wir haben jetzt einen Hund. Wow, ich falle wirklich ganz zusammen. Aber ich merke, wir haben einen Hund und Hunde haben ja wie so irgendwie so das menschliche Alter von etwa so einem Dreijährigen oder so Kind.
1: Ist das so?
0: Sagt man.
1: So also, dass man schon ein bisschen mit dem Hund
0: so kognitiv. Also klar, sie haben ein bisschen andere Stärken und Schwächen als ein Kind, aber so kognitiv, so was sie checken, was sie können und so. Mhm. Sie können natürlich gewisse Sachen viel besser als kleine Kinder, jagen zum Beispiel, aber so... Ja, okay. What is happening? Mein Hirn.
1: Dafür nicht auf

0: zwei Beine laufen. Und das kann das Kind mit drei besser.
1: Genau. Ja, genau.
0: Gut, also.
1: Je nach Kind.
0: Aber gut, ihr habt jetzt einen Hund.
1: Genau. Und das merke ich so dort, der Hund, man muss dem Hund Grenzen geben, weil er spürt sich selber nicht so. Und man muss die Grenzen von außen aufzeigen. Und ich habe das Gefühl, bei Menschen, oder zumindest bei mir, ist das, je jünger das man ist, desto weniger gut spürt man die eigenen Grenzen. Mhm. Und das hat erstens damit zu tun, dass wenn man jünger ist, die Grenzen noch viel weiter gesteckt sind. Das merken wir auch bei Alkoholkonsum und so weiter am nächsten Tag. Wie gut geht es uns damit? Wie können wir damit umgehen? Und aber hat es auch damit zu tun, erstens, dass Grenzen eben dann im Alter ein bisschen enger werden. Der Körper sagt irgendwann, mhm, oh, ich brauche jetzt 3 Tage. Mhm. Den Aperol Spritz, den spürst du jetzt noch Witz. Und gleichzeitig hat es aber auch damit zu tun, bei mir zumindest, dass ich Erfahrungen gemacht habe von diesen Grenzen. Also ich bin an die Grenzen gegangen, bin über die Grenzen rausgegangen und mein Körper und meine Psyche haben dann wie so gesagt, nein, und die Grenzen sehr, sehr, sehr eng gemacht. Mhm. So, dass ich mich gar nicht mehr eigentlich können innerhalb von diesen Grenzen bewegen. Also dass ich wie so komplett eingeschränkt war. Und wenn man diese Erfahrung mal gemacht hat, dass Grenzen eben etwas sind, das man muss respektieren, wenn man will, überhaupt ein Leben können führen in einer gewissen Freiheit und in einer gewissen Qualität, dann achtet man die Grenzen ein bisschen mehr. Man hat ein bisschen mehr Respekt vor dem Leben. Und das habe ich. Ich habe früher nicht so viel Respekt vor dem Leben. Aber wenn man irgendwann mal merkt, ah, das geht ja nicht ewig so weiter, irgendwann stirbt ich dann.
0: Das hat irgendein Ablaufdatum.
1: Ja.
0: Mhm. Kommen die Grenzen auch gerne über?
1: Also ich merke einfach, dass sie mir mega gut tut. Und es ist schön, um die Grenzen zu spüren. Und die auch können annehmen. Weil ich glaube, ich habe sie auch schon ein bisschen früher gespürt, aber ich bin wie immer drüber gegangen. Auch bewusst, auch irgendwie, weil ich das Gefühl hatte, ah, das brauche ich jetzt, oder es ist irgendwie ein Kick, oder es ist irgendwie, es gibt mir Adrenalin. Ich bin immer dorthin gegangen, wo es weh da hat. Oder wo es auch mir weh da hat. Mhm. Und jetzt wie so zu merken, hey, ich muss vielleicht gar nicht die ganze Zeit dorthin gehen, wo es mir weh tut. Das ist auch, ich darf auch einfach ein schönes, gutes, komfortables Leben führen. Und es ist ein unglaubliches Privileg, dass ich das hier kann. Und einfach auch dankbar sein für das. Und so mega, also ich glaube schon, dass es ist viel passiert in diesen Jahren, wo sehr schlimm war für mich und wo sehr, sehr schwierig war für mich. Aber der Gewinn, den ich daraus gezogen habe und dass ich jetzt hier angekommen bin, wo ich jetzt im Moment bin, ist mega enorm. Und ich bin super dankbar dafür, dass das irgendwie so rausgekommen ist. Mhm. Ja.
0: Ich nehme an, du sprichst einerseits Long-Covid an, wo, mhm, wo du gehabt hast, wo ich sehr gerne würde erfahren, ein bisschen später, wie die Zeit war für dich. Andererseits komme ich gerade zu dem Begriff Ehrlichkeit und Radical Honesty so in den Sinn und frage mich gerade, wenn du so von diesen Grenzen redest, ob auch eben Gesellschaft irgendwo durch eine gewisse Grenze nicht kann überschreiten oder beziehungsweise ob man, wenn du sagst, das hat mir auch weh da, rauszugehen und immer ehrlich zu sein, weil wenn ich deine Arbeit so verfolge, dann ist es immer sehr radikal ehrlich und sehr, eben, wie du vorher beschrieben hast, einfach alles raus. Und das wird ja auch immer etwas gemacht haben mit dir, weil da kommt immer wieder eine Reaktion.
1: Gut, also das Ehrlichsein hat mir nie weh da. Weil das bin ich einfach. Ich bin wirklich sehr ehrlich. Ich kann auch nicht gut lügen, kann ich gar nicht gut. Aber ich finde es auch nicht erstrebenswert. Also ich investiere auch wirklich gar keine Zeit rein, um gut lügen. Also das interessiert mich einfach nicht. Das Ehrlichsein war nicht das Problem. Das Problem war, glaube ich, dass ich nicht unterscheiden konnte zwischen Sachen teilen, die eigentlich
0: privat
1: für
0: sind.
1: Mich persönlich ja, zu intim, zu nah an mich herkommen. Vielleicht hat es einfach auch damit zu tun, dass ich irgendwie endlich gemerkt habe, so, ah, ich stehe auf Frauen und mir das so eingestanden habe. Das ist ja auch relativ spät dann passiert. Und jetzt bin ich mit einer Frau in einer Beziehung und an dieser Front hat sich so beruhigt. Also ich bin so zufrieden und ich bin so angekommen. Und das hatte ich vorher nie in Beziehungen mit Männern. Oder für mich ist es wie ein anderes Leben. Also es ist wirklich so, das ist immer so ein Ding, so dass entweder Single sein oder irgendwie mit jemandem etwas am Laufen haben oder keine Ahnung. Also es ist ja nicht so, dass ich da nicht irgendwie, dass das nicht, dass in dieser Front nichts passiert wäre und ich hätte es mir mega gewünscht oder so. Aber ich habe mir immer so gewünscht, dann jemanden kennenzulernen, wo es dann so ruhiger wird. Mhm. Und das ist nie passiert mit Männern.
0: Du hast immer gemeint, das muss dann ein Mann sein.
1: Ja, ich glaube, das ist einfach, das ist ja der Standard, oder? Also wir werden ja alle, wir wachsen alle auf mit der Hetero-Indoktrination. Also ich finde es so interessant, dass jetzt immer so gesagt wird, so, ja, unsere Kinder werden alle verschwult und queer gemacht und werden da so indoktriniert. Und ich denke mir so, hallo? Also ich bin hetero-indoktriniert worden aufs Krasseste. Und wenn ich schon früher wirklich gewusst und mitbekommen hat, dass es eine reale, normale und ja wirklich auch für mich reale Option ist, auch mit einer Frau eine Beziehung zu führen, die nicht einfach nur ist, küssen im Club, weil es Männer hot finden, sondern etwas, das wirklich, wirklich existiert. Also ich habe natürlich gewusst, dass es Leute gibt, die diese Art von Leben führen. Ich bin auch nicht in einem homophoben, per se homophoben Umfeld aufgewachsen oder so, gar nicht. Also meine Eltern waren da immer aufgeschlossen gewesen und so. Aber es ist wie so etwas, wo man weiss, es gibt es, aber es hat wie nicht so Berührungspunkte wirklich mit dem eigenen Leben. Man denkt so, ja, ja, aber. Und da kommt ja noch dazu, also wenn ich jetzt lesbisch wäre, also wenn ich jetzt Männer sexuell gar nicht würd attraktiv finden, dann wäre mir das vielleicht ein bisschen früher aufgefallen. Aber durch das, dass eben zumindest die sexuelle Anziehung schon auch zum männlichen Geschlecht besteht, habe ich natürlich immer können den Weg gehen, der gesellschaftlich einfach komplett akzeptiert ist. Und dann geht es natürlich länger, bis du irgendwann merkst, da ist vielleicht noch mehr rum oder noch etwas anderes rum, ein anderes Bedürfnis. Und das finde ich, finde es ultra spannend, so irgendwie das Zeug herauszufinden über mich. Also ich habe jetzt wie so gemerkt, ich glaube, so sexuelle Anziehung kann ich schon, empfinde ich auch immer noch für Männer, für gewisse Männer. Aber ich glaube wirklich, Beziehungen führen, das kann ich mir nur mit Frauen vorstellen. Also Beziehungen mit einem Mann führen, ja, vielleicht. Also gut, jetzt ist es eh nicht interessant. Jetzt habe ich auch eine Beziehung, in der ich sehr glücklich bin. Und wahrscheinlich, so wie ich sie jetzt im Moment empfinde, habe ich die für immer. Aber
0: schön.
1: Man weiß es ja nie, gell?
0: Schön. Und du hast gesagt vorher, das ist so etwas, was eine Ruhe gekehrt ist. Ist das einfach wie die richtige Person, die du kennengelernt hast? Oder wie ist das entstanden? Beziehungsweise wann ist der Moment gekommen, wo du gemerkt hast, das ist, nach dem habe ich irgendwie ein Leben lang quasi gesucht?
1: Es ist vielleicht gar nicht so ein Moment, wo du denkst so, ah, wow, sondern es ist mehr so ein, ich kann es dir gar nicht beschreiben, aber es ist einfach, da, ich habe immer etwas in mir gehabt, das so getrieben war, mega getrieben und immer gesucht und gesucht. Und es war wie so ein Motörchen, das nicht aufhören konnte, so in diesem Bereich einfach zu suchen. Und das habe ich einfach nicht mehr. Das hat sich mega beruhigt. Und vielleicht ist das auch, also eine Zeit lang habe ich noch so gedacht, das ist vielleicht, weil ich so krank war, gar keine Energie mehr hatte für das Motörchen und so. Aber es ist etwas anderes. Also es ist wirklich so, ich habe wirklich das Gefühl von angekommen sein. Und es, also es kann gut sein, dass ich das auch mal mit einem Mann vielleicht hätte finden können, aber jetzt ist es halt eine Frau. Und es hat schon sehr viel mit der Person zu tun. Aber ja.
0: Und wie einfach oder schwierig herausfordernd ist das, gefallen dir das eingestehen, dass das jetzt eine Frau ist? Wie du vorher gesagt hast, du siehst sehr immer noch heteronormativen Umfeld aufgewachsen. Und
1: gar nicht. Sagen wir es so, dass ich auf Frauen stehe, habe ich schon länger vermutet. Also das habe ich auch, das spürt man ja auch. Aber für mich ist es so, dass die Anziehung zum männlichen Geschlecht und die Anziehung zum weiblichen Geschlecht, die unterscheiden sich. Das ist nicht das Gleiche. Aber es hat auch, glaube ich, damit zu tun, wie man es lehrt. Wie man lehrt, Begehren. Und das ist, ja, das eine ist halt sehr kulturell akzeptiert und auch verbreitet und man hat extrem viele Vorbilder, man sieht sie extrem viele Filme und weibliches Begehren auf weibliche Personen ist nicht etwas, was jetzt in der Popkultur so viel Raum einnimmt, wie Begehren von männlicher Seite aufs weibliche Geschlecht.
0: Ja.
1: Und ich glaube, einfach darum ist es auch, ja, es ist einfach subtiler auf eine Art. Man muss ein bisschen genauer hinhören. Für mich, ich kann nur von mir reden. Und ich glaube schon, also es hat schon am Anfang, und das finde ich ja noch spannend, weil, also ich bin ja schon lange, also ich bin immer schon mein ganzes Leben lang, ist das für mich klar gewesen, dass es das gibt und dass das auch gut ist so und dass hetero nur eine Form ist von Anziehung, die man verspüren kann und so. Und ich habe mich ja auch immer schon als Ally gesehen. Und interessanterweise habe ich auch seitdem, dass ich irgendwie gewusst habe, dass es so die Queer-Szene gibt, mich immer sehr hingezogen gefühlt zu dieser Szene. Und ich habe immer schon gedacht, so, das fühlt sich an wie Familie oder daheim sein oder dort gehöre ich so hin. Aber ich habe mir das selber immer verboten, weil ich immer das Gefühl hatte, ich wollte nicht Raum einnehmen, den wir als hetero lebende Frau, also ich habe ja auch immer gedacht, ich sei hetero, oder ich habe immer das Gefühl gehabt, wenn ich nur Beziehungen und sexuelle Erfahrungen gemacht habe mit Männern, dann darf ich keinen Space in der Community, weil ich will nicht Raum einnehmen, der mir nicht zusteht. Weil das ist ja wie wenn, ich denke, es ist wie wenn so ein Mann im Feminismus sich sehr breit macht. Oder wenn eine weisse Person mega in der Antirassismus-Debatte Raum einnimmt. Es ist einfach nicht so, du kannst Ally sein und du kannst unterstützen und das ist mega wichtig, aber du musst nicht an vorderster Front mega viel Raum einnehmen.
0: Yeah.
1: So, und durch das habe ich mich selber von dem immer so ein bisschen wie so weggehabt. Und wo nachher das erste Mal eine Frau die Anziehung wie so erwidert hat, ist bei mir schon plötzlich so noch dies noch recht so, wie sagen wir, der Laden runter. Einfach so, es ist mir dann wirklich so wie so Schuppen von den Augen. Und das Krasse finde ich ja, dass ich, obwohl ich eben in einem Umfeld aufgewachsen bin, wo nie explizit irgendwie homophobe Sachen gesagt wurden, sind so jetzt mal abgesehen davon, dass man auch in unserer Schule schwul ist, ist ein Schimpfwort gewesen und so weiter. Also ich glaube, das hat sich bis heute nicht so... Es gibt immer noch die Ressentiments und die werden jetzt auch wieder mehr. Aber trotzdem habe ich wie so gemerkt, ah, ich habe auch verinnerlichte Homophobie.
0: Mhm.
1: Wahrscheinlich. Weil ich habe dann auch, wo ich gemerkt habe, okay, das entwickelt sich jetzt in eine ernsthafte Richtung und es ist etwas, was ich will. Und dann habe ich das, meiner Mami sagen. Und meine Mami hat, seit ich klein bin, immer gesagt, es ist mir egal, wer du heimbringst. Hauptsache, du bist glücklich. Also ich habe wie eigentlich in meinem Kopf, ich habe gewusst, sie wird das annehmen und sie wird zufrieden sein und so. Aber trotzdem habe ich mega Angst vor diesem Telefonat. Und ich habe ihr das erzählt und ich habe mega fest gerannt. Weil ich Angst hatte und wo sie nachher so reagiert hat, wie ich gedacht habe, nämlich gesagt hat, ja, das ist doch super. Gratuliere, stellst du mir sie mal vor. Ich war so erleichtert gewesen. Und dort habe ich wie so gedacht, oh wow. Also irgendwie ist es wahrscheinlich doch noch nicht so easy, wie ich immer gedacht habe. Und selbst für mich, wo ja immer schon so gesagt hat, selbst für mich ist es nicht so easy. Und wie schrecklich muss es denn sein für Leute, die so in einem Umfeld aufwachsen, wo wirklich das noch richtig diskriminiert, also auch ausgesprochen diskriminiert wird.
0: Hm.
1: Also das habe ich extrem eindrücklich gefunden und das zeigt mir auch, wie, gut, ich bin ja mega sensibel auf so Sachen. Gleichzeitig bin ich auch jemand, wo, also seitdem, dass das wie klar ist, ist es auch, also ich würde nie in der Öffentlichkeit etwas nicht machen, um weniger Gefahren ausgesetzt zu sein. Das hat aber damit zu tun, erstens, dass ich noch keine Gewalterfahrung gemacht habe in diesem Bereich und dass ich vielleicht auch noch nicht so viel Erfahrung habe drin, aber gleichzeitig auch, dass ich so aus Überzeugung. Also ich habe das wie am Anfang so gemerkt, als wir zusammen waren. Es gibt Situationen, wo meine Partnerin, wenn wir uns die Hand geben draussen, die Hand wegnimmt. Mittlerweile akzeptiere ich das mega, weil das ist ein Sicherheitsbedürfnis dann einfach. Und dort geht es dann darum, dass sie sich nicht sicher fühlt, wenn sie mir die Hand gibt. Und das hat man als Heteropaar nicht.
0: Mhm.
1: Nie. Man muss sich keine Gedanken machen, dass man, wenn man sich küsst, wo man sich küsst, wenn man sich die Hand gibt, ob man sich anlenkt, ob man sich zu erkennen gibt, das muss man nie. Auf der ganzen Welt nie. Gut, es gibt Orte, wo man es nicht so set machen, wo es nicht sich gehört. Aber das ist eine Realität und das ist auch in der Schweiz eine Realität. Und ich bin da eher so, dass ich dann eben gerade zu Trotz die Hand gebe. Aber ich merke, also wenn es für sie unangenehm ist, mache ich es halt auch nicht. Aber ich bin dann schon auch so, irgendwie, wenn, also wir sind auch im Bus schon huere dumm angelotzt worden und dann ich schaue dann halt zurück und sage, willst du das Foto? Schau weg. Also so, weil es macht mich hässig, weil ich wie so das Gefühl, man, es ist unser Recht, das geht niemand etwas an. Und das macht mich unglaublich hässig. Auch, dass wir, wenn wir in die Ferien gehen, müssen schauen, in welche Länder dass wir reisen. weil wir nicht in jedem Land einfach können, zu zweit als Frau ein Hotelzimmer nehmen, ohne dass es vielleicht unter Umständen wirklich auch gefährlich wird mit dem Gesetz. Und das sind einfach Realitäten, wo man sich plötzlich damit konfrontiert sieht, wo man denkt, wirklich, ist es noch so? Das ist heavy.
0: Ja. Und krass, dass du das jetzt so eben wie so am eigenen Leib erfährst. Und habe ich dich richtig vorher verstanden, du teilweise eben gerade extra in die
1: Verantwortung. In der Schweiz, ja.
0: Hast du das Gefühl, du trägst eine Verantwortung diesbezüglich?
1: Ja, also ich glaube, wir tragen alle Verantwortung. Ich glaube aber, ich muss wie noch, also ich bin immer noch im Prozess, in das hineinwachsen. Weil es ist ja etwas, wo, also ich bin jetzt seit 3 Jahren in dieser Beziehung und gerade am Anfang, als ich das erste Mal öffentlich gemacht habe, haben sich gerade ein paar Leute bei mir gemeldet und gefragt, ah, willst du mit mir darüber reden? Und halt in so queeren Format. Und ich habe das Gefühl, oh, da bin ich jetzt selber. Also man muss ja selber zuerst auch noch in das hineinwachsen, in das, wie wird das angenommen, wie wird das aufgenommen, was bedeutet das überhaupt für mich, für mein Umfeld und für meine Lebensrealität. So. Und darum bin ich jetzt erst so ein bisschen am Innenwachsen und darum ist das jetzt auch noch nicht so ein grosses Thema bei Sachen, aber ich glaube, es wird immer grösser, weil ich immer mehr Erfahrung habe und darüber reden kann.
0: Was bedeutet es denn für dein Umfeld?
1: Also, was bedeutet es? Man müsste eigentlich mein Umfeld fragen, aber ich glaube schon, dass zum Beispiel also meine Mutter hat auch schon dann in gewissen Situationen ist dann auch schon so, aha, geht sie dann mit ihrem Freund? Und dann ist meine Mami halt so wie ich und sagt, nein, mit ihrer Partnerin. Und, sie ist mit einer Frau zusammen und so. Und das ist einfach schon, es wird nicht als normal angeschaut. Es ist immer, es kommt eine Irritation oder es ist etwas Spezielles. Und
0: das muss man immer aushalten.
1: Genau, das muss man aushalten.
0: Mhm.
1: Oder dann vielleicht auch gegensteuern. Oder halt einfach so darauf besteht, dass es normal ist. Und ja, jetzt kommen mega viele so Situationen in den Sinn, wo man es dann, also weißt du, es gibt auch Situationen, wo man es wie könnte nicht sagen, um es einfacher zu haben. Und je nach Energielevel vom Tag macht man das so. Mhm. Aber also gerade in der Schweiz muss ich sagen, wo ich einfach wie so weiss, oft ist das Gesetz, also nicht oft, also das Gesetz ist eigentlich auf meiner Seite und ich fühle mich in der Schweiz relativ sicher und es kommt immer auf die Umgebung drauf an und so. Aber ich bin dann schon manchmal so, dass ich es auch ein bisschen fast schon geniesse, wenn ich genau weiss, wenn ich jetzt mein Gegenüber mit dem konfrontiere, dann ist er überfordert.
0: Mhm.
1: Und ich sage, er will es ja oft, Mann.
0: Und was geniessest du daran?
1: Ich geniesse es, dass sie mit etwas konfrontiert werden, wo sie sich sonst vielleicht keine Gedanken darum machen. Und oft ist es so in einem Gespräch oder es gibt so Situationen, wo ich ja auch oft angeflirtet werde, zum Beispiel von irgendwelchen Typen. Und ich kann dann auch gut mit ihnen ein langes Gespräch führen und das kann auch super angenehm sein und so. Und irgendwann kommt dann der Moment, wo ich dann vielleicht was sagen oder sagen, dann lässt man es so einfließen, ja, dort bin ich mit meiner Partnerin gewesen. Und das ist ja auch so interessant, man kann ja nicht sagen, ich bin mit meiner Freundin da gewesen, weil dann denke ich dann immer auch, eine Freundin. Man muss ja immer sagen, ich bin mit meiner Partnerin dann da gewesen. Und dann merkt man so, wie es so fährt davon im Hirn, so was hat sie jetzt gerade gesehen? Stehst du gar nicht auf Mann und so? Und es ist einfach spannend, wie es so wirklich in der echten Realität von vielen Leuten ist das nicht eine Option, wo überhaupt mitgedacht wird.
0: Mhm. Das ist schon, irgendwie sind wir noch nicht an dem Punkt.
1: Ja, und das finde ich eben schon noch krass. Weil ich habe, bevor dass ich so gelebt habe, habe ich das Gefühl, kann man sie weiter. Also ich dachte, ja, das ist ja heute gar kein Problem mehr in der Schweiz und so. Und jetzt merke ich so, ja, es ist, so weit sind wir noch nicht, wie wir denken.
0: Hat das dein Bild auch in Themen wie Gleichberechtigung, Gleichstellung, Feminismus beeinflusst?
1: Nein, also dort, mit dem beschäftige ich mich ja schon ewig.
0: Mhm.
1: Und an dem hat es gar nichts geändert.
0: Aber dass du...
1: Oder wie meinst du das?
0: Ja, dass du, wie ich vorher gesagt hast, du merkst, wir sind eigentlich weniger weit, als du gedacht hast, als du dir würdest wünschen.
2: In dem Bereich. Ja, in dem Bereich von Homophobie und von wie offen sind wir wirklich als Gesellschaft, so was sexuelle Orientierung angeht.
0: Ja, und wenn man jetzt, so wie du, sich so auch mit all deinen Programmen, die du machst und mit all deinem Dasein auch sehr fest die Stimme bist für den Feminismus und du natürlich weisst, wo wir da stehen, aber jemand, der von außen, so wie du von außen quasi auf Homosexualität geschaut hast, das Gefühl hat, ja, wir sind ja da schon weit.
2: Mhm. Ja, ja, also es sind ja meistens die Leute, die gar keine Ahnung haben, die das Gefühl haben, ja, wir sind ja schon dort.
0: Mhm.
2: Leute, die sich noch nie damit beschäftigt haben, die dann immer das Totschlagargument sind, immer so.
1: Ja, also Frauen müssen ja auch nicht ins Militär.
0: Ja, ja, klar, dann wird so lustige Vergleiche gezogen, oder?
2: Genau.
0: Aha. Aber meine Frage ist so ein bisschen, ob du kannst nachvollziehen, jetzt auch durch die Erfahrung, dass Leute,
2: die keine Ahnung haben,
0: das nicht können fassen.
2: Ja, darum ist es ja wichtig, dass man zulässt.
0: Mhm.
2: Also ich glaube, man kann ja mega viel, also ich werde zum Beispiel nie wissen, wie es ist, nicht weiss zu sein.
0: Ja.
2: Ich werde nie rassistischer Diskriminierung ausgesetzt sein. Das ist eine Erfahrung, die ich nicht machen kann. Wo ich auch froh bin, dass ich sie nicht muss machen. Aber zum Verstehen, wie rassistische Diskriminierung funktioniert, muss ich Leute zulassen, die schwarz sind.
0: Mhm.
2: Oder die braun sind. Und, oder die POC sind. Und das kann man. Es gibt Leute, die diese Arbeit machen. Es gibt unglaublich gute Bücher, Hörbücher, es gibt mega gute Accounts, die man folgen kann. Und die Leute nehmen sich wirklich Zeit, um die Erfahrungen zugänglich zu machen. Und ich finde schon, dass es dann meine Aufgabe ist, mich zu bilden und die Sachen zu konsumieren und mir die Gedanken zu machen und mich in andere Leute hineinzuversetzen, um zu verstehen, wie so Strukturen funktionieren und wie ich als weise Person in einer Situation kann hilfreich sein und nicht dazu beitragen, dass die Strukturen wieder gefestigt werden. Und für das muss ich mich bilden.
0: Und das ist deine Verantwortung, beziehungsweise meine Verantwortung, unsere Verantwortung.
2: Genau. Und genauso finde ich, ist so die Verantwortung von Männern, um sich bilden über feministische Themen. Es ist die Verantwortung von Erwachsenen, um sich bilden über Anliegen von Kindern und so weiter. Also es ist so, ich verstehe, man kann nicht immer alles wissen, aber wenn man von jemandem darauf angesprochen wird, dass das eigene Verhalten sexistisch, rassistisch oder ableistisch zum Beispiel war, also diskriminierend gegenüber von Leuten mit Behinderungen, dann anstatt zu sagen, aber ich kann ja gar kein Sexist sein, ich habe ja weibliche Verwandte, meine Mutter ist eine Frau. Weil das ist wirklich ein Standardargument. Also, und das ist ja einfach so ein dummes Argument. Weil auch schon einfach zu wissen, auch Leute mit Behinderung können behindertenfeindlich sein. Auch Frauen können sexistisch sein. Und auch schwarze Leute können rassistisch sein. Das zieht sich nicht entlang von diesen Grenzen, weil die Strukturen in der Gesellschaft sind so gebaut. Dort dann wie so zu merken, ah, das hat mir jetzt jemand gesagt. Und im ersten Moment, ja, ist das ein scheiß Gefühl.
0: Und das ist die Reaktion darauf, auf das Scheissgefühl, oder?
2: Weil du denkst, what the fuck? Die Person hat mir jetzt gerade gesagt, dass das rassistisch war.
0: Ja.
2: Und das bedeutet ja in erster Linie, ich habe etwas Rassistisches gemacht. Ich habe einen Fehler gemacht. Ich habe mich scheisse verhalten und ich habe jemand anders verletzt. Und natürlich kann man in dem Moment dann nicht immer gerade sagen, okay, und das alles reflektieren, aber zumindest nicht gerade in Gegenangriff gehen und sagen, okay, vielleicht ich brauche jetzt einen Moment oder keine Ahnung was, aber dass man es sich nachher überlegt einfach. Oder dass man vielleicht auch nachfragt, scheiße, ich check's nicht, was ist rassistisch daran? Magst du mir es erklären? Weil oft muss man auch sagen, es ist nicht die Aufgabe von dieser Person, dir das zu erklären. Oder kannst du mir sagen, wo ich es kann, herausfinden oder keine Ahnung. Aber dann vielleicht einfach mal über die Bücher gehen. Sich ein bisschen informieren. Es tut nicht weh. Also es tut weh. Aber es tut weh, aber es tut auf eine gute Art weh. Weil, also ist natürlich immer die Frage, von was geht man aus? Ich fände es natürlich schön, wenn wir irgendeinen Weg würden finden, wie wir so als Gesellschaft alle Menschen auf eine möglichst verträgliche Art können zusammenleben können. Also wenn das nicht dein Ziel ist und sowieso das Gefühl hast, nein, wir brauchen da Separation und alle sollen ihr eigenes Ding machen und wir brauchen keine Durchmischung von verschiedenen Personengruppen, dann sind wir sowieso auf einem anderen Spektrum auf einem anderen Planet. Aber wenn man daran interessiert ist, dass es irgendwie möglichst allen Leuten möglichst gut gehen sollte, insofern man das so weit wie es geht und man gerne dazu beitragen will, dass es so ist, dann gibt es Mittel und Wege, wie man das kann.
0: Mhm.
2: Und der erste Schritt ist zulassen. Und das ist tatsächlich nicht so schwierig.
0: Zulassen und nachher das, ja, die Reflexion, wie du gerade vorher angesprochen hast. Und wo hast du das Gefühl, wo stehen wir denn jetzt da, wenn jetzt du in deinem jungen Alter zurückschaust? Und wenn du jetzt heute schaust, wo wir heute stehen, im Jahr 2025 und damals, wo du Teenager warst, hast du das Gefühl, wir sind weitergekommen in diesen Themen, im Thema Feminismus, im Thema... Sind wir auf einem guten Weg?
2: Also grundsätzlich würde ich sagen, wir sind definitiv weitergekommen, weil es gibt... Man redet heute über Themen, wo man ich jugendlich war, noch nicht darüber geredet hat. Und ich finde, über Sachen reden ist immer schon mal ein guter Schritt. Weil Sachen, die tabuisiert sind, wo man keine Sprache dafür hat, das sind auch immer Sachen, die potenziell zu einem Problem können werden können. Gleichzeitig, glaube ich, gibt es eine Gleichzeitigkeit von Entwicklungen. Also es gibt auf der einen Seite das Progressive, das wirklich probiert zu öffnen, über Sachen zu reden, zu befreien, Gesellschaftsstrukturen, Geschlechterstrukturen, Geschlechterrollen aufzubrechen. Und gleichzeitig existiert natürlich aber auch, ausgelöst von dem, denke ich auch, das löst sehr viele Unsicherheiten aus. Weil, ja, es ist auch identitätsstiftend, oder? Rollenmodelle sind identitätsstiftend. Also wenn du weißt, ich bin eine Frau und Frauen sind so und so und so und Frauen machen das und das und das gut und das ist der Bereich, den ich mich drin bewege, musst du dir viel weniger Fragen stellen, du musst viel weniger überlegen und du bist viel weniger unsicher, weil das ist auch etwas, wo, wenn du das machst, wird es auch immer rückbestätigt, dass das etwas Gutes ist, was du machst. Von der ganzen Gesellschaft, von allem. Es ist so.
0: Das Schubladensystem, wo wir uns drin befinden. Oder? Wir sind Schublade X, Schublade Y.
2: Und es gibt ja auch viele Leute, denke ich, oder einen gewissen Anteil Leute, die sich in dieser Schublade, wo sie zugewiesen bekommen aufgrund von ihrem Geschlecht, aufgrund von ihrer Hautfarbe, aufgrund von ihrer Sozialisierung, wohlfühlen.
0: Mhm.
2: Und das ist natürlich super. Also wenn du dich wohlfühlst in dieser Schublade, dann läuft es. Das Problem ist, es gibt auch wirklich viele Leute, die sich zumindest mit gewissen Teilen dieser Schublade nicht wohlfühlen oder die gewisse Teile außerhalb dieser Schublade vielleicht würde interessant finden, aber sich wegen dem nicht getrauen und so. Bei mir hat relativ wenig von dieser Schublade gepasst. Und ich glaube, darum war es für mich auch so ein Bedürfnis gewesen, weil ich einfach gemerkt habe, ich kann nicht mein Leben in so einer Schublade verbringen, weil das nicht meine Schublade ist. Und genau, das löst Unsicherheiten aus. Und ich kann das mega nachvollziehen, die Unsicherheiten. Das passiert auch bei Leuten, die sich in dieser Schublade nicht wohlfühlen. Es ist nicht so, dass du dann aus dieser Schublade rausgehst und denkst so, das ist voll mein Ding und ich fühle mich super sicher in dem. Weil es ist unbekanntes Terrain. Es ist nicht etwas, das dir schon vorgebahnt worden ist und wo 100'000 Mal schon gesehen hast und du weißt, wie man es macht. Und wegen dem, ich glaube, mit dieser Unsicherheit umzugehen, ist ultra schwierig, ist eine Herausforderung. Und es gibt auch viele Leute, die das nicht wollen.
0: Mhm.
2: Und ich finde das legitim. Ich finde auch nicht, dass jede Person muss sich außerhalb von dieser Schublade bewegen. Niemand muss aus dieser Schublade raus, wenn sie oder er oder der oder dem das nicht will. Aber es gibt dann halt auch die Leute, die sagen, ich will das nicht und ich will auch nicht, dass das niemand anders macht.
0: Mhm.
2: So. Ich will, dass alle in einer Schublade bleiben und die Schublade zubleiben und Ordnung herrscht. Und ich bin ein grosser Fan von Ordnung, aber in diesem Bereich ist es von mir aus gesehen sehr schädlich. So. Und ich glaube, die zwei Entwicklungen und die Kräfte, die so vor allem an der gesellschaftlichen, sagen wir mal, Machtverhältnisse und gesellschaftliche Strukturen zerren. Ich finde, das spürt man und die Zerreissprobe und viele Leute reden auch immer von einer Spaltung von der Gesellschaft und so. Ich glaube, das ist schon eine Herausforderung von der heutigen Zeit.
0: Mit welchem weiblichen Rollenbild, mit welchem Bild von der Weiblichkeit bist du aufgewachsen? Du hast vorhin gesagt, wir haben früher über andere Sachen geredet. Über was haben die geredet, zum Beispiel am Znachttisch bei euch zu Hause? Ist das ein Thema gewesen?
2: Nein, also so, was Thema war, ist halt, also meine Eltern haben sich scheiden, als ich 9 war und ich war dann bei meiner Mami nachher. Ich bin schon regelmässig zu meinem Papi auch, aber ja, mehr Zeit bei meiner Mami verbracht. Sie hat mich eigentlich nachher so ab 9 so die ganze Pubertät und so hat sie müssen mit mir machen.
0: Und ist das ab 9 noch kurz, ist das etwas, wo man gut handeln kann?
2: Nein.
0: Nein.
2: nein, schreckliches Alter gewesen. Weil, also man bekommt alles mit, aber man kann es noch nicht verarbeiten. Mhm. Nein, es war wirklich ein super scheiß Zeitpunkt gewesen. Also habe ich lange gebraucht, um das nachher irgendwie aufarbeiten. Aber jetzt ist gut. Therapie. Therapie hilft sehr. Also, aber das, ja. Also, und ich habe ja noch Glück gehabt. Ich bin einfach auch sehr sensibel auf so Sachen. Ich bin auch mega Familienmensch. Also, meine Familie ist mir sehr nahe. Und ich habe auch mega Glück gehabt. Also, meine Eltern haben das super gemacht. Die sind auch immer noch befreundet. Und die haben sich nie schlecht gemacht.
0: Schön.
2: Gegeneinander und so. Das ist ihnen sehr wichtig gewesen.
0: Mhm.
2: Und es war trotzdem schrecklich gewesen für mich. Weil das für mich so, oder ich bin ein Einzelkind, das kommt auch noch dazu. Ich habe mich sehr allein gefühlt in dem. Aber das, ja, wenn sie zusammengeblieben wären wegen dem, das wäre auch nicht gut gewesen. Also manchmal ist es halt einfach so. Man kann, glaube ich, nicht unbeschadet durchs Leben gehen. Das ist einfach, irgendwann früher oder später kommt etwas.
0: Das ist einfach verrückt, wenn es früh passiert. Oder?
2: Mm,
0: und genau. Deine Mami hat dich dann ausgehalten in der Adoleszenz, Sturm- und Drangzeiten. Rund
2: ja,
0: um
2: mehr oder weniger. Ja, ich war nicht so schlimm. Ich habe mich nicht so getraut. Aber genau, also ich glaube, Rollenmodell war vor allem einfach meine Mami. Weil sie ist schon, sie ist sehr willensstarke Person. Und sie hat das mega gerockt. Also sie ist arbeiten, immer. Auch schon, als ich ein kleines Kind war, ist sie immer schon gerade wieder arbeiten. Sie hat immer ihr eigenes Ding durchgezogen. Sie hat immer ihre Meinung gesagt. Sie ist sehr, sehr eine starke Person. Und sie hat das dort, und sie hat mich aufgezogen, ja. Sie hat das alles gehandelt. Und das war mein Vorbild gewesen. Das war mein Rollenmodell gewesen. Für mich ist es nie, Frage einfach durch die Art, wie sie lebt und gelebt hat. Für mich war nie eine Frage gewesen, können Frauen irgendetwas? Oder irgendetwas nicht? So. Mhm. Es war klar gewesen, dass Frauen alles können, was sie wollen. Das ist nie zur Debatte gestanden. So. Und auch, dass auch beide meine Eltern haben mich immer unterstützt in dem Weg, den ich wollte gehen. Also, man muss vielleicht sagen, also mein Vater hat eine Lehre gemacht und ist nachher Hochbauzeichner geworden und dann hat er IT angefangen machen und meine Mami hat Hotelfachschule gemacht und nachher ist sie irgendwann so in die, ich weiß gar nicht, wie man dem sagt, also ins Büro arbeiten und hat sich nachher in diesem Büro weiterentwickelt und so Verkauf, mhm. verkauft Büroartikel und hat ihre eigene Firma, sie hat schon relativ lange ihre eigene Firma. Und ich bin ja in Kanti nachher und beide meine Eltern haben nicht die Matur gemacht. Also ab einem gewissen Punkt hat mir dann auch daheim niemand mehr helfen mit den Hausaufgaben und so. Und für mich war das aber normal gewesen. Also für mich war es normal gewesen, dass meine Eltern keinen akademischen Hintergrund haben. Also beide nicht sie studieren. Und ich bin nachher studieren und ich habe Kunst studiert, also Kunstvermittlung. Und das ist natürlich nachher auch noch etwas. Also es ist überhaupt nicht selbstverständlich, dass Eltern, die ja, nicht studiert haben, den Kindern sagen, ja unbedingt, studiere und studiere, was du willst. Und das hatte ich immer gehabt und das war mega wertvoll gewesen. Also vor allem meine Mami hat mir immer den Rücken gesteckt. Und mein Papi vielleicht ein bisschen weniger explizit, aber der ist schon immer hinter mir gestanden. Und hat mir immer gesagt, dass er stolz ist auf mich und so. Und das ist natürlich schon, das gibt einem eine mega Bewegungsfreiheit. Auch wenn ich dann halt etwas studiert habe, was dann vielleicht nicht so Standard ist. Und ja.
0: Hast du damals das studiert, wie du gefunden hast, ich will dann so mal, ich weiß gar nicht, Kunstvermittlung.
2: Ah, dann wird man Lehrperson mal
0: unser. Ah, dann wird man Lehrperson. Ich habe Ethnologie studiert, dann wird man auch irgendwie einfach irgendetwas.
2: Irgendetwas, ja. Radiomoderator. Was sollst du denn mal machen mit dem Radiomoderator? Ja, was habe ich? Also man muss schon sagen, es ist so, ich habe nicht so recht gewusst, was ich will, nach der Kante. Ich habe wie mal eigentlich gedacht, Germanistik, weil ich habe immer schon gerne mit Sprache gearbeitet. Und dann habe ich so ein bisschen umgegangen. Also zuerst mal nach der Kante habe ich wirklich so gedacht, oh, endlich keine Schule mehr und so. Und jetzt mache ich mal nichts.
0: Das Zwischenjahr.
2: Ja, das habe ich eigentlich gedacht, dass ich das machen wollte. Und dann habe ich wie so nach ein paar Wochen gemerkt, so fuck, ist gar nicht so geil wie Ferien, wenn man nicht weiss, wenn es wieder aufhört.
0: Ja, ja.
2: Und dann habe ich mich so ganz überstürzt eingeschrieben, um Germanistik zu studieren. Ich musste noch irgendeine Strafgebühr zahlen, weil ich zu spät war. Ich bin irgendwie eine Woche zu spät in alle Kurs. Ich bin überhaupt nicht rausgekommen. Völlig überfordert mit diesem Punktesystem. Und weißt du, so an der Uni in Zürich so.
0: Also mit diesen ECTS. Irgendwie,
2: ja, irgendwie. Ich weiß gar nicht, wo ich dann gewohnt habe. Ob ich dort noch zu Trimbach gewohnt habe. Also ich war völlig überfordert und bin irgendwie einen Monat in die Kurs und habe gedacht, ui, nein. Mhm. Und dann ist das wieder abgebrochen. Also bin ich wirklich so, ich habe mich so zwei, drei Wochen eingeschrieben und ich bin einfach so gedacht, what the fuck, wo bin ich da gelandet? Ich komme gar nicht raus, ich weiss nicht, was ich machen muss. Und so völlig geschwommen und da habe ich wie so das Gefühl gehabt, das ist auch jetzt kein richtiger Anfang und das fühlt sich alles nicht so gut an und ich habe das wie nicht richtig aufgeleistet und so und dann habe ich dort wieder aufgehört. Und ich habe es hingeschmissen und habe wie so gedacht, okay, dann mache ich es jetzt richtig, dann überlege ich mir jetzt, was ich machen will. Dann bin ich arbeiten und habe einen Vorkurs, gestalterischen Vorkurs gemacht, weil ich gewusst habe, wenn ich irgendetwas Gestalterisches machen will, dann muss ich nachher Mappen abgeben, so mit bewerben und so, dann mache ich jetzt mal einen Vorkurs. Dann habe ich ein Jahr lang einen Vorkurs gemacht, sozusagen. Währenddem habe ich dann wieder bei meinem Papi gewohnt, in Wiesen. Das war auch eine interessante Zeit.
0: Was hast du von ihm gelernt, in dieser Zeit?
2: Das ist eine gute Frage. Also ich muss sagen, ich war gerne nicht so viel daheim gewesen. Und ich glaube, für uns beide war es eher etwas überfordernd gewesen, weil ich war dann 19, 19, 20, so gerade. Mega in einer Phase, in der ich mega am Suchen war. Und ich habe natürlich mit meiner Mami sehr viel schon so etabliert gehabt, weißt, wie frei kann ich mich bewegen, was sind so die Grundregeln. Also ich gehe raus, aber ich sage, wo ich hingehe. Ich muss dann und dann zurück sein, aber das ist eigentlich wie so, also wir haben wie so definiert gehabt, wie wir miteinander umgehen. Und ich war in den Jahren vorher dann auch nicht mehr so viel bei meinem Papi gewesen, weil ich natürlich einen Ausgang haben will am Wochenende und nicht ins kleine Dörfli. Und ich glaube, er war vor allem überfordert gewesen. Weil wir aber die Umgangssachen wie nicht so hatten. Und er hat mich wie noch so ein bisschen jünger behandelt, als ich war. Und ich hatte in diesem Alter noch nicht die Fähigkeit, um das abstrahieren und ihm, und auch nicht die Geduld, um ihm beibringen, wie er jetzt mit mir umgehen muss. Und darum ist das dann relativ schnell, habe ich wie so gefunden, hey, lass mich schon. Und dann habe ich mir eine WG gesucht.
0: Du hast vorhin gesagt, 19, 20. Ich habe letztens im Interview gelesen, wo du gesagt hast, mit 18 hättest du so richtig erlebt, was Feminismus bedeutet. Nämlich dann,
2: ist das mit 18? Ich weiß es noch nicht.
0: Genau, aber einfach so um das Alter herum. Weil du dann plötzlich Frauen, deine weiblichen Lebensgefährtinnen, nicht mehr als Konkurrentin, sondern als Freundinnen gesehen hast.
2: Also es ist eher umgekehrt. Also ich habe Feminismus entdeckt und dann habe ich das angefangen so gesehen.
0: Ah, erzähl.
2: Ich habe ja schon relativ früh mit Poetry Slam angefangen. Ich habe mit 16 angefangen, Poetry Slam zu machen. Da war ich noch in der Kante. Und das habe ich eigentlich immer gemacht nebenan. Also während dem ganzen Studium anfangen, Studium abbrechen, gehen reisen, arbeiten, Vorkurs, das war immer eine Konstante gewesen. Schreiben und auftreten. Und ich habe dort, das war damals sehr männlich dominiert gewesen. Ich war oft die einzige Frau gewesen. Und ich habe dann angefangen, auch in Deutschland viel auftreten und touren. Und habe dort andere weibliche Slammerinnen kennengelernt. Und eine davon hat sich dort schon sehr engagiert und hat nachher einen Verein gegründet zur Förderung oder zumindest damals vielleicht einfach nur zur gegenseitigen Unterstützung und Vernetzung von Frauen im Poetry Slam. Oder Mädchen damals vielleicht noch. Und über sie und ein paar andere Slammerinnen aus Deutschland bin ich so ein bisschen an die Materie herangedreht worden. Und die haben mir das erste Mal so gesagt, hey, es gibt im Fall Strukturen, wo so und so sein. Und das ist das erste Mal, als ich überhaupt mit dem so in Berührung gekommen bin. Und dann habe ich angefangen, Bücher darüber zu lesen. Und es hat so viel geklickt bei mir. Sachen, die ich vorher schon irgendwie immer gefunden habe, das ist komisch und es fühlt sich nicht richtig an. Und ich verhalte mich da so und so, aber irgendwie ist das scheiße. Aber ich weiß nicht, wie ich es anders machen soll.
0: Zum Beispiel?
2: Ja, so dass, also gerade in einer männerdominierten Umgebung, wenn es dann zwei Frauen hat, ist es irgendwie automatisch so, dass man dann so um die Gunst von diesen Männern sich bemüht hat und in einer höheren Gunst zu stehen als die andere Frau. Und das wird ja dann auch von den Männern so akzeptiert oder sogar gut geheissen oder sogar gefördert. Und das ist auch die Art, wie man quasi beigebracht bekommt, wie man mit anderen Frauen in so Situationen umgeht.
0: Konkurrentinnen.
2: Genau. So, und dann irgendwie zu merken, ah, das ist gar nicht irgendetwas gottgegebenes. Das ist einfach Sozialisierung. Mhm. Und das kann ich ändern, wenn ich das will.
0: Mhm.
2: Und dort hat es angefangen. Und das ist auch, also das ist ein Bildungsprozess. Das hat etwas mit Bildung zu tun. Mit wieder sich einlesen und auch prüfen, das, was ich lese, macht das für mich Sinn? Sehe ich das so in meinem Umfeld oder nicht? Und ich habe das überall gesehen plötzlich. Und wenn man plötzlich sieht, was wirklich passiert und wie man es anders könnte machen, wie es in meinen Augen besser wäre, dann das einfach probieren umzusetzen. So.
0: Würdest du sagen, das ist heute noch ein grosses Thema, gerade wenn es in Führungspositionen, wenn man heranschaut, wie wenig Frauen tatsächlich, obwohl ich finde, das ist jetzt aber ein persönlicher Eindruck, es wird immer besser, was das anbelangt. Da müssen wir noch lange nicht an einem Punkt.
2: Also es gibt ja in diesen Verwaltungsräten gibt's ja immer noch mehr Michael als Frauen. Also mehr Männer das Gefühl, mit dem Namen Michael als Frauen insgesamt. Ja, das ist ja oft noch so. Also, es gibt schon immer noch
3: gewisse... wirklich?
2: Ja.
3: Es gibt mehr Michael.
2: Oder Thomas, oder keine Ahnung. Ja,
3: es gibt
2: das
3: mehr
2: ist
3: Thomas und mehr Michael als überhaupt Frauen.
2: Frauen, ja, das ist so.
3: Gut.
2: In so Verwaltungsräten von grossen Konzernen, ja.
0: Wie viel spielt das mit? Und ich weiss, es ist eine steile Frage. Aber wie viel spielt in deinen Augen das auch mit eine Rolle, dass sich Frauen als Konkurrenz sehen?
2: Ich glaube, es ist so eine Huhn- und Ei-Frage. Weil man sagt immer, es kann nur eine geben. Oder es hat wie, da gibt es jetzt nur eine. Und wenn es eine zweite hat, weil das wie so, dann sind es zwei Frauen und sonst sind es nur Männer. Das heißt so quasi, wir sind zwei Aussenseiterinnen und vielleicht akzeptieren sie nur eine. Darum müssen wir. Wieso? Es ist wichtig, dass du die Mehrheiten auf deiner Seite, dass du die Männer auf deiner Seite hast, blablabla. Aber das, ich glaube, es ist wirklich eine Frage vom Mindset. Und ich glaube, es langsam dringt es wirklich zu den meisten Frauen durch, oder ist zu den meisten Frauen, oder zu vielen Frauen durchgedrungen, dass man, wenn man sich verbündet, einfach stärker ist, als wenn man immer allein kämpft. Weil es ist so eine Machiavelli-Theorie, oder? Teile und herrsche. Es ist so... Wenn du es schaffst, dass sich die Frauen untereinander alle als Konkurrenz sehen und die Männer sind aber immer Bros, ist ja klar, dass die Frauen das nie schaffen, weil die Frauen können nie ein Bro sein. Mhm. Und das ist ja auch so etwas. Also, es gibt ganz aktuelle Studien aus den letzten paar Jahren, Umfragen unter Männern, was schätzt du am meisten an deinen Berufskolleginnen? Und die Antwort ist, ein hübsches Aussehen.
0: Nein.
2: Doch. Und das, also, wenn das hörst und es dir nicht so ein bisschen schlecht wird, dann, also...
0: Nein, das ist wirklich...
2: Ja. Und wir sind doch immer noch an dem Punkt. Also, ich habe vor ein paar Jahren angefangen, gewisse Sachen in mein Leben integrieren oder probieren zu machen, wo ich selber am Anfang war und dachte, oh, das ist ja super radikal.
0: Mhm.
2: Aber seitdem, als ich das mache, hat sich mein Leben so verändert und so zum Positiven für mich.
0: Beispiel?
2: Ich lese fast nur noch Bücher von Frauen oder von POC. Jetzt mittlerweile lese ich auch ab und zu wieder ein Buch von einem Mann. So. Aber erstens mal zu merken, so, es gibt mega viel tolle Literatur von Frauen. Ich muss gar nicht die ganze Zeit weisse Männer lesen. Das ist mir am Anfang extrem radikal reingekommen. Weil wenn man so anschaut, auch immer noch, was die Literatur ist, die man in der Schule liest, man liest nur weisse Männer. Und das ist, ich sage nicht, dass weisse Männer keine gute Literatur gemacht haben. Aber es ist eine Lebensrealität. Und es ist, gut, es sind viele verschiedene, aber es ist ein Point of View. Und es gibt so viele andere Sichtweisen. Und Frauen schreiben anders, weil sie eine andere Lebenserfahrung machen. Und ich habe einfach gemerkt, zu sehen und zu lesen, was Frauen machen, bestärkt mich viel mehr darin, zu denken, ich kann vielleicht auch mal ein Buch schreiben. Einfach so, und das ist ja dann auch wieder so etwas mit dem Vorbild, Sachen und so, wo es ist erwiesen, dass wenn man kleine Mädchen, wenn man die fragt, kannst du dir mal vorstellen, Chef zu werden? Mhm. Sagen fast alle nein. Aber wenn man sie fragt, kannst du dir mal vorstellen, Chefin zu werden? Sagen fast alle ja. Und so etwas ist zum Beispiel auch mit dem Gendern, mit wie verändert die Sprache unsere Wahrnehmung, wie verändern Rollenbilder unsere Wahrnehmung. Und das macht einen Unterschied. Das ja. macht einen Unterschied.
0: Bin ich absolut bei dir. Ich habe eine 4-jährige Gottentochter und sie hat sich ganz, ganz fest einen Morgenmantel gewünscht. Und der hat ganz, ganz fest müssen rosarot sein.
1: Ja.
0: Und ich habe es fast nicht übers Herz gebracht.
1: Aber das ist zum Beispiel auch so etwas. Ich habe zum Beispiel als Kind, das ist lustig, ich habe als Kind immer so wollen, es gibt doch die ganz kitschigen Kleidchen mit so Tüllröckchen, die so ausgestellt sind. Oder so Flamenco-Kleidchen, die schwarz-roten mit noch Pünktchen und so und Lackschüle. Und ich habe das als Kind immer wollen. Ich habe das so geil gefunden. Und meine Mami hat es mir einfach nicht gekauft. Sie hat gesagt, Lisa, du kannst viel haben, aber das kaufe ich dann nicht.
0: Pädagogische Massnahmen, ja. Und aber es ist schon noch verrückt. Meine Schwester sagt das auch. Sie sind so dran, dass sie irgendwie versuchen, es anders zu konnotieren. Aber wenn sie das Barbie sieht, dann fährt sie auf das Barbie ab. Und
1: aber das meine ich, du hast als Eltern, du hast einen Einfluss, du hast einen wichtigen Einfluss und es ist auch ein bleibender Einfluss. Aber wie die Gesellschaft funktioniert, was wir über die Werbung, über die Medien jeden Tag mitbekommen, das spielt eine genauso grosse Rolle in der Sozialisierung. Mhm. Es ist mega wichtig für so, glaube ich, die innere Stärke und die innere Balance, was du daheim mitbekommst, gerade so im Babyalter und als kleines Kind, wie deine Eltern das auch vorleben. Also ich glaube, die Eltern können auch viel erzählen, aber wenn du als Vierjährige deine Mutter vor dem Spiegel siehst, wo selber immer sich selber mega kritisch anschaut im Spiegel, immer sagt, sie darf nichts essen oder sie ist zu dick oder das kann sie nicht anlegen, weil ihre Arme schwabbelig sind oder keine Ahnung was. Das geht auch rein. Das geht auch ins Körperbild der Kinder. Und ich glaube, das ist schon, dort hat man einen enormen Einfluss. Aber sobald sie in die Schule kommen, also ich sehe das bei meinem Göttibub und seiner Schwester, du willst dazugehören.
0: Mhm.
1: Er will kurze Haare, er will Dinos, er will ja, Autos.
0: Absolut.
1: Und sie will rosarote Sachen. Das ist immer noch so.
0: Und das wird wahrscheinlich auch bleiben.
1: Ich glaube, es hat
0: auch dazugehören wollen.
1: Das sowieso. Das ist ja auch wichtig. Das ist auch überlebenswichtig für Menschen. Wir sind soziale Wesen. Auch wenn es viele Leute gibt, die sich auch asozial verhalten. Eigentlich sind wir angewiesen auf Community. Und ich glaube, es hat natürlich auch mit Identitätsbildung zu tun.
0: Mhm.
1: Also, und das darf man auch nicht unterschätzen. Und ich finde es so spannend, Identität bildet sich ja in Abgrenzung von anderen. Also indem wir sagen, das bin ich nicht,
0: aber, ja,
1: definieren wir uns selber.
0: Zu der gehöre ich nicht.
1: Genau. Und ich finde, das darf auch sein. Man darf auch sich Identität suchen. Und das sollte man auch, weil das braucht es. Das ist ein Bedürfnis von uns, eine Identität zu haben. Ich glaube, das braucht es für die mentale Gesundheit. Das macht unser Hirn sowieso immer. Es erzählt sich immer irgendeine Geschichte, wer ich bin, woher ich komme und alles wird dann so ein bisschen angepasst. Aber man darf sich auch bewusst sein, dass sich die Identität wandeln darf. Ja, ich weiß doch nicht. Ich glaube einfach, man darf einfach auch erlauben, dass es Leute gibt, die von dieser Identität abweichen, von dieser Standardidentität. Weil wie gesagt, es gibt Leute, die fühlen sich in dieser Schublade wohl. Und denen darf man das auch nicht wegnehmen. Das wäre genauso unrecht, wie den Leuten, die sich anders verwirklichen.
0: Das aber das ist doch auch ein hoffnungsvoller Gedanke, dass man ja auch, was ich aus dem herausnehme, was du jetzt gerade sagst, ist, dass man ja sich immer weiterentwickelt und wir uns selber auch immer weiterentwickeln. Du hast gesagt, vor 2-3 Jahren bist du noch viel radikaler gewesen, jetzt bist du ein bisschen weicher geworden. Der Stay Soft an deinem Kühlschrank, der Kleber, ich habe das gehört oder gelesen, bei einem Programm von dir, wo auch ein neues Lebensmotto wieder geworden ist. Und das bringt ja immer wieder die Hoffnung in die Gesellschaft, dass wir ja irgendwo durch immer stetig irgendwo durch ein neues im Wandel und in der Dynamik bleiben, dass es irgendwie immer weitergeht. Schade ist, wenn man so ein bisschen Sachen sieht, geopolitisch, aber das, wenn man dafür das lange die
1: Klima Zeit
0: nicht.
1: Klima und geopolitisch so, genau. ist es recht.
0: Genau. Und ich weiss, dass wir sowieso langsam zum Ende kommen, aber ich nehme es gleich noch und ich finde es noch wichtig, dass wir auch über das reden. Ich weiss, dass du es auch wichtig findest, weil es immer noch ganz viele Menschen gibt mit Long-Covid.
1: Hm.
0: Und
1: also mit ME-CFS.
0: Ja, und wir irgendwie immer noch nicht weiter sind, glaube ich, und dort die Forschung irgendwo Stillstand macht, das, was man so liest und so hört.
1: Nicht ganz.
0: Nicht ganz.
1: Man hat jetzt herausgefunden, dass es wirklich, dass es genetische Dispositionen gibt, die die Erkrankung begünstigen zumindest. Es gibt leider immer noch keinen Marker, wo man das wirklich feststellen kann, wer das hat und so weiter. Aber es wird schon geforscht, aber es wird natürlich viel zu wenig geforscht. Also im Verhältnis zum Leidensdruck, den die Leute haben, wird viel zu wenig gemacht.
0: Mhm. Ohne wollen, dem Thema nicht gerecht zu werden, aber vielleicht ein bisschen komprimiert. Was war so das, was dir in dieser Zeit am meisten geholfen hat? Und anders gefragt, wenn ich jemanden kenne, der Long-Covid hat, kann ich irgendwie als Außenstehende irgendetwas machen? Man fühlt sich so hilflos manchmal.
1: Mhm. Also ich glaube,
2: auf persönlicher Ebene kann man vor allem probieren, Sachen abzunehmen und für das das Umfeld konsultieren und nicht die Person, die selber betroffen ist. Also das Umfeld fragen, hey, kann ich Essen vorbeibringen, kann ich Haushalt machen, kann ich irgendetwas, also wirklich so essentielle Sachen oder gehen einkaufen oder irgendetwas, weil ich habe, wo es mir sehr schlecht gegangen ist, habe ich wirklich gar nichts mehr können machen.
0: Also wie muss ich mir das vorstellen? Du bist wirklich einfach im Bett gelegen?
2: Mit Uropax und Augenbinden und habe
0: mit Uropax und Augenbinden wird du nicht mehr verteilt?
2: Kein Licht, kein Geräusch.
0: Einfach, es ist nichts gegangen? Es ist so eine...
2: Gar nichts. Also wenn ich und Licht und Geräusch habe, wirklich dann wie entweder eine Panikattacke ausgelöst oder Schmerzen. Und ich habe, das Einzige, was ich dann in dieser Situation nachher mache, ist eigentlich in einem abdunkelten Raum liegen und mit Atemübungen probieren, mein Nervensystem zu beruhigen.
0: Und das war eine Phase gewesen, oder über?
2: Das war die schlimmste Phase gewesen, ja. Also, wie soll man das sagen? Ich glaube, ich bin verhältnismäßig nur relativ glimpflich davon gekommen. Mir geht es jetzt wieder gut.
0: Mhm.
2: Und ich habe auch das Gefühl, dass bei mir eine Mischung war zwischen, ich war sicher ausgebrannt gewesen, auf dem Weg zu einem Burnout, vielleicht hatte ich auch ein Burnout gehabt. Und dann ist noch die Covid-Erkrankung oben drauf gekommen, wo dann der Virus einfach extrem lang gebraucht hat, oder mein Körper sehr lang gebraucht hat, um den Virus wirklich zu bodigen.
0: Mhm.
2: Und das ist auch immer in Wellen gekommen. Also es ist immer, das ist ja bei viralen Erkrankungen oft, dass dann wie so, plötzlich geht es einem besser und dann wird es wieder schlechter. Also ein Jahr lang habe ich ja dann wirklich mini Schritte gemacht. Mir hat sich das aber immer bewegt. Also weißt, es war nicht statisch gewesen. Und das hat mir auch immer Hoffnung gemacht. Und es ist ja dann auch wieder besser geworden.
0: Mhm.
2: Und es gibt einfach Menschen, bei denen wird es immer schlimmer. Und die sind zuletzt nur noch in diesem Zustand und die können nur noch liegen und die wollen dann irgendwann noch nicht mehr leben. Weil das, ich kann das jemandem, der das dort hat, nicht beschreiben. Es ist nicht nur Erschöpfung. Es ist totale Erschöpfung. Du hast keine Energie. Du liegst im Bett und denkst, wenn ich jetzt den Befehl gebe, dass mein Bein sich bewegen soll, weiss ich nicht, ob mein Bein das macht. Weil es ist so wenig Energie rum.
0: Mhm.
2: Und das ist irgendwie auch psychisch, ist das macht einem so fertig. Und dann noch zu wissen, es gibt niemanden, der mir helfen kann.
0: Ja.
2: Weil es gibt keine Kur, es gibt keine... Man kann es nicht einmal beweisen. Das Schlimmste ist ja noch, wenn man dann noch denkt,
0: es ist noch psychosomatisch.
2: Die Leute sagen mir, ich will ja gar nicht. Ich tue das nur simulieren. Oder? Und du selber denkst dir das an die ganze Zeit. Du denkst, ich will gesund, also jeder Mensch will in dem Moment gesund sein. Und wünscht sich ein Leben zurück, wo er irgendwie eine Freiheit hat. Und du hast keine Freiheit mehr. Du kannst nicht über dein Leben verfügen, weil dein Körper nicht mitmacht. Und das ist, es ist wirklich ein schrecklicher Zustand. Und ich weiss noch, dass ich in der schlimmsten Phase mal aufgeschrieben habe, also ich glaube nicht, dass ich an dem sterbe, aber ich weiss, dass ich so nicht leben kann.
0: Mhm.
2: Ja, also es klingt verdammt, weißt, es klingt so dramatisch und so, aber es ist es auch. Also es ist wirklich, ich kann nicht, es ist so schlimm. Also ich kann nichts Vergleichbares.
0: Und du erlebst jetzt aber wieder das alte Leben zurück, wo alles wieder geht.
2: Ja.
0: Was hat sich verändert?
2: Ja, schon eben der Respekt. Der Respekt vor dem Leben und Dankbarkeit und Demut auch. Einfach zu wissen, so viel wie wir denken, dass wir in der Hand haben, haben wir nicht in der Hand. Das war einfach Glück gewesen, dass es bei mir jetzt wieder gekommen ist. Ja, ich bin einfach mega, mega dankbar. Ich habe mit vielen Leuten so in meinem Alter geredet, die gesagt haben, weißt, irgendwann, früher oder später, gibt es irgendetwas im Leben, wo dir passiert oder wo kommt und wo dir deine eigene Endlichkeit wirklich vor Augen führt. Und ab dem Zeitpunkt kannst du das nicht mehr nicht sehen. Und das verändert einem.
0: Und es ist nicht so, dass man irgendwann wieder in den alten Trott kommt vom Alltag. Und
2: ach, mal eh. Aber das braucht es auch. Du kannst ja nicht jeden Morgen aufwachen und denken, irgendwann stirb ich.
0: Ja.
2: Also das wäre ja stressig. Also, aber es ist ein Geschenk. Es ist ein Ultra-Geschenk. Und es gibt wirklich Momente jetzt in meinem Leben, wo ich denke, oh, das schießt mich jetzt an. Und manchmal kommt dann der Gedanke, aber ich kann das machen. Und es ist doch schön, dass ich das kann. Und aber auch gleichzeitig der Gedanke, ich muss es nicht machen. Eben auch so ein bisschen, dass alles ist nicht so wichtig. Es ist so, du, die Welt geht jetzt auch nicht unter, wenn ich die Deadline verpasse.
0: Mhm. Und wir stehen schon fast am Schluss von dem sehr vielseitig und inspirierend und tiefe Gespräche. Danke vielmals für deine Offenheit, obwohl du ja radikal ehrlich und authentisch bist, sowieso so kämpferisch. Was würdest du sagen, was wird besser im Alter?
2: Oh, alles. Außer die Fähigkeit vom Körper, sich zu regenerieren.
0: Schön.
2: Also bis jetzt wirklich, ja. Man muss ein bisschen mehr Sorge geben zum Körper, das merke ich schon. Ist schon krass, ich bin jetzt 34 und merke so, ja, liegt nicht mehr drin. Gewisse Sachen. Geht nicht.
0: Was liegt nicht drin?
2: Nicht bewegen.
0: Ja.
2: Und zum Beispiel so auf einem Herd.

0: gegensteuern.
1: Mm. Und sich immer wieder bewusst machen.
0: Sich immer wieder so ein bisschen... So ein bisschen Pupp geben. So sage ich so. Jetzt will ich lieber daheim bleiben und nichts machen. Oder jetzt, jetzt mit diesen Leuten würde ich lieber nicht reden. Und dann einfach so, nein, mach das jetzt einfach. Mach es einfach. Mach ein bisschen etwas Neues wieder.
1: Schön, dass du da warst.
0: Ja, hey, merci für die Einladung. Hat mir gefällt.
2: Schön, habt ihr euch Zeit genommen. Habt ihr mitgehört? Sind ihr dabei geblieben bis zum Schluss? Hier in der Widmerei. Dem Podcast, wo wir uns Menschen widmen. Und die grossen Fragen vom Leben. Ich bin sehr gespannt, was ihr denkt, was ihr mitnehmt. Schreibt uns sehr gerne, wenn ihr mögt. Auch hier unten in die Kommentarspalte von diesem Podcast. 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Mein Name ist Dominik Widmer und ich freue mich, wenn ihr auch die nächste Folge hört. 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Ich wünsche euch einen schönen Tag, gute Nacht und alles Liebe.

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2: Ich bin Laura Kühne. Guten Morgen miteinander. Die Sicherheitskosten für den Besuch von Donald Trump Jr. in Zürich müssen die Steuerzahlenden bezahlen. Der Sohn von US-Präsident Donald Trump nahm vergangene Woche an einem privaten Investorentreffen teil. Das Bundesamt für Polizei Fitpol beruft sich bei den Kosten auf eine Ausnahmeregelung. Diese ermöglicht den Schutz auch von Personen ohne völkerrechtlichen Status. Dies bei Personen, deren Schutz notwendig ist, damit dem Ansehen der Schweiz nicht geschadet wird. Nach dem tödlichen Unfall mit einer Schülergruppe herrscht in den Niederlanden große Trauer. Bei einem Schulausflug kamen 4 Menschen ums Leben, darunter 3 Kinder. Mehrere weitere Kinder wurden schwer verletzt. Ein Auto war im Südwesten des Landes in eine Gruppe von Schülerinnen und Schülern gefahren, die mit dem Velo unterwegs war. Die Polizei untersucht die Ursache des Unfalls. Internationale Ermittler haben einen der am meisten genutzten Dienste für die Geldwäsche von Kryptowährungen zerschlagen. In Georgien nahmen sie 2 mutmaßliche Betreiber fest. Laut Europol wurden über den Dienst zwischen 2022 und 2025 umgerechnet rund 300 Millionen Franken gewaschen. An den Ermittlungen war auch die Schweizer Bundespolizei Fedpol beteiligt. Mexiko eröffnet die Fußball-WM 2026 erfolgreich. In Mexiko-Stadt vor über 80.000 Zuschauern gewann der Co-Gastgeber das Eröffnungsspiel in der Gruppe A gegen Südafrika mit 2:0. Bereits heute geht es dann weiter mit mehreren Spielen. Vor allem in der Zentralschweiz und auch Ostschweiz ist es heute bewölkt. Örtlich kann es dann auch noch ein bisschen regnen. Im Rest der Schweiz ist es aber schön sonnig. Temperaturen schwanken je nachdem zwischen 20 und 26 Grad. Die Wolken, die heute noch rum sind, verschwinden dann aber gegen Abend und der Sommer meldet sich dann vor allem auch fürs Wochenende wieder zurück.
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2: Ich bin Laura Kühne. Guten Morgen miteinander. Nach dem tödlichen Unfall mit einer Schülergruppe herrscht in den Niederlanden große Trauer. Bei einem Schulausflug kamen 4 Menschen ums Leben, darunter 3 Kinder. Mehrere weitere Kinder wurden schwer verletzt. Ein Auto war im Südwesten des Landes in eine Gruppe von Schülerinnen und Schülern gefahren, die mit dem Velo unterwegs war. Die Polizei untersucht die Ursache des Unfalls. Internationale Ermittler haben einen der am meisten genutzten Dienste für die Geldwäsche von Kryptowährungen zerschlagen. In Georgien nahmen sie 2 mutmaßliche Betreiber fest. Laut Europol wurden über den Dienst zwischen 2022 und 2025 umgerechnet rund 300 Millionen Franken gewaschen. An den Ermittlungen war auch die Schweizer Bundespolizei Fedpol beteiligt. Die Sicherheitskosten für den Besuch von Donald Trump Jr. in Zürich müssen die Steuerzahlenden bezahlen. Der Sohn von US-Präsident Donald Trump nahm vergangene Woche an einem privaten Investorentreffen teil. Das Bundesamt für Polizei Fedpol beruft sich bei den Kosten auf eine Ausnahmeregelung. Diese ermöglicht den Schutz auch von Personen ohne völkerrechtlichen Status. Dies bei Personen, deren Schutz notwendig ist, damit dem Ansehen der Schweiz nicht geschadet wird. Mexiko eröffnet die Fußball-WM 2026 erfolgreich. In Mexiko-Stadt vor über 80.000 Zuschauern gewann der Co-Gastgeber das Eröffnungsspiel in der Gruppe A gegen Südafrika mit 2:0. Bereits heute geht es dann weiter mit mehreren Spielen. Vor allem in der Zentralschweiz und auch Ostschweiz ist es heute bewölkt. Örtlich kann es dann auch noch ein bisschen regnen. Im Rest der Schweiz ist es aber schön sonnig. Temperaturen schwanken je nachdem zwischen 20 und 26 Grad. Die Wolken, die heute noch rum sind, verschwinden dann aber gegen Abend und der Sommer meldet sich dann vor allem auch fürs Wochenende wieder zurück.
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3: Ich bin Laura Kühne. Guten Morgen miteinander. Die Sicherheitskosten für den Besuch von Donald Trump Jr. in Zürich müssen die Steuerzahlenden bezahlen. Der Sohn von US-Präsident Donald Trump nahm vergangene Woche an einem privaten Investorentreffen teil. Das FedPol beruft sich bei den Kosten auf eine Ausnahmeregelung. Diese ermöglicht den Schutz auch von Personen ohne völkerrechtlichen Status. Die italienischen Behörden haben einen 70-jährigen Schweizer festgenommen, dem Betrug und Veruntreuung vorgeworfen werden. Als Leiter eines kantonalen Amtes soll er Dokumente gefälscht und so fast eine halbe Million Franken unterschlagen haben. Laut ANSA wurde der Mann nahe Rom festgenommen und soll an die Schweiz ausgeliefert werden. US-Präsident Donald Trump hat Hoffnungen auf ein Abkommen mit dem Iran geweckt. Die Verhandlungen seien weit fortgeschritten, sagte Trump im Weißen Haus. Eine Unterzeichnung könnte laut Trump in den nächsten Tagen erfolgen, möglicherweise in Europa. Irans politische Führung hat einem Medienbericht zufolge Fortschritte bei den Verhandlungen mit den USA aber dementiert. In der Europäischen Union gelten ab sofort strengere Asylregeln. Die Reform soll Asylverfahren beschleunigen und Ausschaffungen konsequenter umsetzen. Menschen mit geringen Chancen auf Asyl sollen laut Mitteilung künftig schneller beurteilt werden. Gleichzeitig sollen Länder mit vielen Asylsuchenden stärker entlastet werden. Auch die Schweiz übernimmt einzelne Teile der Reform. An der Fußball-WM in Nordamerika trennen sich Südkorea und Tschechien in der Gruppe A mit 2:1. Bereits gestern Abend Schweizer Zeit gewann Mexiko im Eröffnungsspiel gegen Südafrika mit 2:0. Vor allem in der Zentralschweiz und auch Ostschweiz ist es heute bewölkt. Örtlich kann es dann auch noch ein bisschen regnen. Im Rest der Schweiz ist es aber schön sonnig. Temperaturen schwanken je nachdem zwischen 20 und 26 Grad. Die Wolken, die heute noch rum sind, verschwinden dann aber gegen Abend und der Sommer meldet sich dann vor allem auch fürs Wochenende wieder zurück.
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6: Guten Morgen, freut euch auf paradiesische Zustände. Another Day in Paradise. Phil Collins für euch zum Morgen. Phil Sommerhalder am Mikrofon. Grüße.
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0: Morgen auch mal im Duett Melanie C. mit dem Bryan Adams. Ein guter Start in den Freitag. 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

Willkommen bei Flashback FM, gerade im Kino gesehen von letztem. Michaels, Biopic über den King of Pop, läuft ja sehr erfolgreich. Der Michael Jackson jetzt für euch, I Just Can't Stop Loving You. Guten Morgen.

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Der Freitag für euch mit der grössten Hit von allen Zeiten. Guten Morgen allerseits. Beim dritten Album hat es geklappt. Da ist der weltweite Durchbruch passiert für eine Band aus New Jersey. Könnt ihr mir vorstellen, dass vielleicht der eine oder die andere, die zuhören, das Album sogar noch einen Ort im Regal hat. Slippery When Wet. Vor knapp 40 Jahren erschienen bis heute das erfolgreichste Album von der Bon Jovi. Lässt sich heute so ein bisschen das Greatest Hits Album. Nicht zuletzt wegen Banger You Give Love a Bad Name. Hey, der Schluftgitarre parat. Gut, der los.

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3: Ich bin Laura Kühne. Guten Morgen miteinander. Die gesamte Stadt Biel hat aktuell keinen Strom mehr. Das meldet die Warn-App des Bundes Alert Swiss. Ursache und Dauer sind zurzeit noch nicht bekannt. Betroffen wären knapp 60.000 Einwohnerinnen und Einwohner der Stadt. Bankangestellte in der Schweiz könnten künftig besser gegen Stellenabbau abgesichert werden. Der Schweizerische Bankpersonalverband fordert laut den Tamedia-Zeitungen für alle Banken vergleichbare Sozialpläne. Der Verband rechnet mit weiteren Stellenstreichungen. Gründe seien unter anderem die Digitalisierung, künstliche Intelligenz und Sparprogramme bei den Banken. Die italienischen Behörden haben einen 70-jährigen Schweizer festgenommen, dem Betrug und Veruntreuung vorgeworfen werden. Als Leiter eines kantonalen Amtes soll er Dokumente gefälscht und so fast eine halbe Million Franken unterschlagen haben. Laut ANSA wurde der Mann nahe Rom festgenommen und soll an die Schweiz ausgeliefert werden. US-Präsident Donald Trump hat Hoffnungen auf ein Abkommen mit dem Iran geweckt. Die Verhandlungen seien weit fortgeschritten, sagte Trump im Weißen Haus. Eine Unterzeichnung könnte laut Trump in den nächsten Tagen erfolgen, möglicherweise in Europa. Irans politische Führung hat einem Medienbericht zufolge Fortschritte bei den Verhandlungen mit den USA aber dementiert. An der Fußball-WM in Nordamerika trennen sich Südkorea und Tschechien in der Gruppe A mit 2:1. Bereits gestern Abend Schweizer Zeit gewann Mexiko im Eröffnungsspiel gegen Südafrika mit 2:0. Vor allem in der Zentralschweiz und auch Ostschweiz ist es heute bewölkt. Örtlich kann es dann auch noch ein bisschen regnen. Im Rest der Schweiz ist es aber schön sonnig. Temperaturen schwanken je nachdem zwischen 20 und 26 Grad. Die Wolken, die heute noch rum sind, verschwinden dann aber gegen Abend und der Sommer meldet sich dann vor allem auch fürs Wochenende wieder zurück.
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7: Seid ihr manchmal aber auch ein bisschen reif für die Inseln? Es trifft sich gut, Madonna hat eine mitgebracht, La Isla Bonita. Zum Start der Mikrofon Philipp Sommerhalder. Grüße.
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Schönen Freitag allerseits mit Flashback FM. Habt ihr schon Ferien gebucht? Wir offerieren einen Kurztrip auf Australien. Dauert gut 3 Minuten. Der Pass müsst ihr nicht mitnehmen, dank Melodwork Down Under. Einen guten

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Wir feiern sie zusammen mit euch 90er. Auf Flashback FM verwöhnen wir euch aber auch mit ganz vielen 80er. Und da gibt es ja dann mal so Songs, die leben quasi Jahre nach der eigentlichen Welturaufführung, das Revival. So passiert der Kate Bush. Running Up That Hill, ihr Knüller aus dem Jahr 1985, dank der Netflix-Serie Stranger Things vor wenigen Jahren wieder in die Parade geklettert. Platz 1 hat es gegeben für Running Up That Hill. Über 35 Jahre nach der eigentlichen Gründung von diesem Song. Kate Bush, guten Freitag.

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8: Ich bin Laura Kühne. Guten Morgen miteinander. Rund um die Herstellung von Emmentaler Käse ist ein Streit entfacht. Darüber verhandelt nun bald das Bundesverwaltungsgericht in St. Gallen, schreibt das SRF. Die Sortenorganisation Emmentaler Switzerland will, dass die Milch nicht mehr innert 24, sondern erst innert 29 Stunden verarbeitet werden muss. Das Bundesamt für Landwirtschaft und der Konsumentenschutz lehnen die Lockerung aber ab. Sie befürchten Einbußen bei Qualität und Lebensmittelsicherheit. Wegen des G7-Gipfels im französischen Evian sind zahlreiche Grenzübergänge zwischen Genf und Frankreich geschlossen. Seit gestern sind 25 von 35 Übergängen gesperrt. Der Kanton Genf rechnet deshalb mit Einschränkungen für Pendlerinnen und Pendler sowie für den Verkehr. Der Gipfel der G7-Staaten findet von Montag bis Mittwoch statt. Bankangestellte in der Schweiz könnten künftig besser gegen Stellenabbau abgesichert werden. Der Schweizerische Bankpersonalverband fordert laut den Tamedia-Zeitungen für alle Banken vergleichbare Sozialpläne. Der Verband rechnet mit weiteren Stellenstreichungen. Gründe seien unter anderem die Digitalisierung, künstliche Intelligenz und Sparprogramme bei den Banken. Vor allem in der Zentralschweiz und auch Ostschweiz ist es heute bewölkt. Örtlich kann es dann auch noch ein bisschen regnen. Im Rest der Schweiz ist es aber schön sonnig. Temperaturen schwanken je nachdem zwischen 20 und 26 Grad. Die Wolken, die heute noch rum sind, verschwinden dann aber gegen Abend und der Sommer meldet sich dann vor allem auch fürs Wochenende wieder zurück.
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4: Für euch im Studio Laura Kühne. Rund um die Herstellung von Emmentaler Käse ist ein Streit entfacht. Darüber verhandelt nun bald das Bundesverwaltungsgericht in St. Gallen, schreibt das SRF. Die Sortenorganisation Emmentaler Switzerland will, dass die Milch nicht mehr innert 24, sondern erst innert 29 Stunden verarbeitet werden muss. Das Bundesamt für Landwirtschaft und der Konsumentenschutz lehnen die Lockerung aber ab. Sie befürchten Einbußen bei Qualität und Lebensmittelsicherheit. Wegen des G7-Gipfels im französischen Evian sind zahlreiche Grenzübergänge zwischen Genf und Frankreich geschlossen. Seit gestern sind 25 von 35 Übergängen gesperrt. Der Kanton Genf rechnet deshalb mit Einschränkungen für Pendlerinnen und Pendler sowie für den Verkehr. Der Gipfel der G7-Staaten findet von Montag bis Mittwoch statt. Die Infektionskrankheit Mpox breitet sich in der Westschweiz wieder aus. Laut 24 Heures und der Tribune de Genève sind 14 Fälle im Watt und in Genf diagnostiziert worden. Es gebe Anzeichen für eine Variante, die in der Schweiz bisher kaum beobachtet wurde und andere Symptome auslösen kann. Die Weltraumfirma SpaceX ist ab heute an der Börse und schreibt mit dem größten Börsengang Geschichte. Tech-Unternehmer Elon Musk wird damit zum ersten Billionär. Obwohl sein Unternehmen im vergangenen Jahr Verluste von fast 5 Milliarden Dollar machte, wird es mit dem Börsengang mit fast 1,8 Billionen Dollar bewertet. Vor allem in der Zentralschweiz und auch Ostschweiz ist es heute bewölkt. Örtlich kann es dann auch noch ein bisschen regnen. Im Rest der Schweiz ist es aber schön sonnig. Temperaturen schwanken je nachdem zwischen 20 und 26 Grad. Die Wolken, die heute noch rum sind, verschwinden dann aber gegen Abend und der Sommer meldet sich dann vor allem auch fürs Wochenende wieder zurück.
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3: Für euch im Studio Lara Kühne. Die Schweiz leidet trotz der jüngsten Regenfälle weiter unter Trockenheit. Viele Flüsse und Seen im Mittelland führen laut Fachleuten ungewöhnlich wenig Wasser. Grund dafür sind die sehr trockenen Monate April und Mai sowie die geringe Schneemenge in den Alpen. Laut einer Prognose des Bundes dürfte sich die Lage in den nächsten Tagen weiter verschärfen. Die Stadt Biel hat wieder Strom. Ein Stromausfall hat heute Morgen große Teile der Stadt lahmgelegt. Die Panne geht auf einen Defekt im Unterwerk mit zurück. Der lokale Energieversorger ISB hatte den Stromausfall kurz vor 7 Uhr auf seiner Webseite vermeldet. Der Kanton Bern hatte die Betroffenen dazu aufgerufen, zu bleiben, wo sie sich gerade aufhalten. Kurz vor 9 Uhr gab Alert Suisse Entwarnung. Die Infektionskrankheit Mpox breitet sich in der Westschweiz wieder aus. Laut Ventre-Gat-Örs und der Tribune de Genève sind 14 Fälle im Watt und in Genf diagnostiziert worden. Es gebe Anzeichen für eine Variante, die in der Schweiz bisher kaum beobachtet wurde und andere Symptome auslösen kann. Die Weltraumfirma SpaceX ist ab heute an der Börse und schreibt mit dem größten Börsengang Geschichte. Tech-Unternehmer Elon Musk wird damit zum ersten Billionär. Obwohl sein Unternehmen im vergangenen Jahr Verluste von fast 5 Milliarden Dollar machte, wird es mit dem Börsengang mit fast 1,8 Billionen Dollar bewertet. Vor allem in der Zentralschweiz und auch Ostschweiz ist es heute bewölkt. Örtlich kann es dann auch noch ein bisschen regnen. Im Rest der Schweiz ist es aber schön sonnig. Temperaturen schwanken je nachdem zwischen 20 und 26 Grad. Die Wolken, die heute noch rum sind, verschwinden dann aber gegen Abend und der Sommer meldet sich dann vor allem auch fürs Wochenende wieder zurück.
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6: Ich bin Rahel Heiklin. Die Schweizer Armee hat über 100'000 Franken ausgegeben, um erfolglos die Quelle eines Medienleaks zu finden. Laut Tagesanzeiger sei die Information aber gar nicht vertraulich gewesen und rund 60 Personen hätten Zugang zu dieser gehabt. Deshalb sei es fast nicht möglich, den Whistleblower zu finden. Warum die Armee nicht transparent von sich aus kommuniziert hat, ist unklar. Die Schweiz leidet trotz der jüngsten Regenfälle weiter unter Trockenheit. Viele Flüsse und Seen im Mittelland führen laut Fachleuten ungewöhnlich wenig Wasser. Grund dafür sind die sehr trockenen Monate April und Mai sowie die geringe Schneemenge in den Alpen. Laut einer Prognose des Bundes dürfte sich die Lage in den nächsten Tagen weiter verschärfen. Auf der Axenstraße im Urner Sisikon ist in der Nacht auf heute eine Person bei einem Verkehrsunfall ums Leben gekommen. Ein Auto geriet laut Kantonspolizei Uri von der Fahrbahn ab und prallte in Baustelleneinrichtungen. Das Fahrzeug fing Feuer und brannte vollständig aus. Das Unfallopfer konnte nicht rechtzeitig aus dem Fahrzeug gerettet werden. Am Flughafen Hamburg musste der gesamte Sicherheitsbereich geräumt werden. Laut deutschen Bundespolizei mussten auch Passagiere, die bereits in einem Flugzeug saßen, wieder aussteigen. Grund sei eine polizeiliche Lage gewesen. Was das genau bedeutet, wollte die Polizei nicht ausführen. Häufig sind in solchen Fällen verdächtige Gegenstände die Ursache. In der Zentral- und Ostschweiz ist es heute recht bewölkt und stellenweise auch nass. Es wird aber gegen den Abend freundlicher bei rund 17 bis 20 Grad.
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7: Ich bin Rahel Heitlin. Die Schweizer Armee hat über 100'000 Franken ausgegeben, um erfolglos die Quelle eines Medienleaks zu finden. Laut Tagesanzeiger sei die Information aber gar nicht vertraulich gewesen und rund 60 Personen hätten Zugang zu dieser gehabt. Deshalb sei es fast nicht möglich, den Whistleblower zu finden. Warum die Armee nicht transparent von sich aus kommuniziert hat, ist unklar. Nach der Hamas könnte in der Schweiz auch die libanesische Hisbollah verboten werden. Das seit einem Jahr geltende Hamas-Verbot soll von 5 auf 10 Jahre verlängert werden. Dies will das Parlament. Zum Hamas-Verbot hatte der Bundesrat stets betont, es solle eine Ausnahme bleiben. Auf der Axenstraße im Urner Sisikon ist in der Nacht auf heute eine Person bei einem Verkehrsunfall ums Leben gekommen. Ein Auto geriet laut Kantonspolizei Uri von der Fahrbahn ab und prallte in Baustelleneinrichtungen. Das Fahrzeug fing Feuer und brannte vollständig aus. Das Unfallopfer konnte nicht rechtzeitig aus dem Fahrzeug gerettet werden. Am Flughafen Hamburg musste der gesamte Sicherheitsbereich geräumt werden. Laut deutschen Bundespolizei mussten auch Passagiere, die bereits in einem Flugzeug saßen, wieder aussteigen. Grund sei eine polizeiliche Lage gewesen. Was das genau bedeutet, wollte die Polizei nicht ausführen. Häufig sind in solchen Fällen verdächtige Gegenstände die Ursache. In der Zentral- und Ostschweiz ist es heute recht bewölkt und stellenweise auch nass. Es wird aber gegen den Abend freundlicher bei rund 17 bis 20 Grad.
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4: Ich bin Rahel Heitlin. Der G7-Gipfel im französischen Evian verursacht hohe Sicherheitskosten für die Schweiz. Insgesamt wird mit 20 Millionen Franken gerechnet, wovon der Bund 80% übernimmt. Frankreich zahlt nichts. Nebst Demonstrationen warnt der Nachrichtendienst vor Cyberangriffen, Spionage oder dass Drohnen den Flugverkehr stören. In der Ostschweiz sind erstmals selbstfahrende Fahrzeuge der Post im Einsatz. Die Fahrzeuge verkehren in Teilen der Kantone St. Gallen sowie Appenzell Ausroden und Innerroden. Noch sind Sicherheitsfahrerinnen und Sicherheitsfahrer an Bord. Ab nächstem Jahr sollen die Fahrzeuge dann aber Fahrgäste selbstständig befördern. Das Bundesamt für Straßen hat dafür nun laut Mitteilung eine Ausnahmebewilligung erteilt. Nach der Hamas könnte in der Schweiz auch die libanesische Hisbollah verboten werden. Das seit einem Jahr geltende Hamas-Verbot soll von 5 auf 10 Jahre verlängert werden. Dies will das Parlament. Zum Hamas-Verbot hatte der Bundesrat stets betont, es solle eine Ausnahme bleiben. Papst Leo XIV. Hat Menschenhändler und Flüchtlingsschleuser scharf kritisiert. Bei einem Treffen mit Migranten und Integrationshelfern auf der Kanareninsel Teneriffa verlangte der Papst von den Profiteuren der Flüchtlingsnot, damit aufzuhören. Auf den Kanarischen Inseln kommen seit Jahren viele Migranten auf der Flucht von Afrika nach Europa an. In der Zentral- und Ostschweiz ist es heute recht bewölkt und stellenweise auch nass. Es wird aber gegen den Abend freundlicher bei rund 17 bis 20 Grad.
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5: Ich bin Rahel Heitlin. Der G7-Gipfel im französischen Evian verursacht hohe Sicherheitskosten für die Schweiz. Insgesamt wird mit 20 Millionen Franken gerechnet, wovon der Bund 80% übernimmt. Frankreich zahlt nichts. Nebst Demonstrationen warnt der Nachrichtendienst vor Cyberangriffen, Spionage oder dass Drohnen den Flugverkehr stören. Der Bund baut eine neue digitale Plattform auf, um ansteckende Krankheiten schneller zu erkennen. Dafür hat der Bundesrat gut 45 Millionen Franken bewilligt. Künftig sollen Daten von Ärzten, Spitälern, Laboren und auch dem Abwassermonitoring zentral zusammenlaufen. Die ersten Funktionen der Plattform sollen Ende 2028 bereit sein. In der Ostschweiz sind erstmals selbstfahrende Fahrzeuge der Post im Einsatz. Die Fahrzeuge verkehren in Teilen der Kantone St. Gallen sowie Appenzell-Ausroden und Innerroden. Noch sind Sicherheitsfahrerinnen und Sicherheitsfahrer an Bord. Ab nächstem Jahr sollen die Fahrzeuge dann aber Fahrgäste selbstständig befördern. Das Bundesamt für Straßen hat dafür nun laut Mitteilung eine Ausnahmebewilligung erteilt. Die Aktienmärkte in der Schweiz und ganz Europa reagieren mit Freudensprüngen auf Nachrichten aus dem Mittleren Osten. Die Verhandlungen über möglichen Frieden im Irankrieg stehen angeblich vor einem Durchbruch. Es ist nicht nur US-Präsident Donald Trump, der ein baldiges Rahmenabkommen mit dem Iran in Aussicht stellt. Diesmal spricht auch Teheran von einem möglichen bevorstehenden Verhandlungsabschluss. In der Zentral- und Ostschweiz ist es heute recht bewölkt und stellenweise auch nass. Es wird aber gegen den Abend freundlicher bei rund 17 bis 20 Grad.
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5: Ich bin Rahel Heglin. In der Schweiz sollen alle Primarschüler eine zweite Landessprache lernen. Das will der Bundesrat mit einer Gesetzesanpassung durchsetzen. Er reagiert damit auf Bestrebungen in mehreren Deutschschweizer Kantonen, Frühfranzösisch abzuschaffen. Der Bundesrat will eine Zugverbindung nach London vorantreiben. Allerdings gäbe es bei der Umsetzung zahlreiche Hürden. Unter anderem bräuchte es Grenzkontrollen, weil das Vereinigte Königreich nicht Teil des Schengen-Raums ist, und für den Eurotunnel bräuchte es erhöhte Sicherheitsvorschriften, so der Bundesrat. Zudem ist noch nicht klar, welche Bahnhöfe in der Schweiz angefahren werden sollen. Der Bund baut eine neue digitale Plattform auf, um ansteckende Krankheiten schneller zu erkennen. Dafür hat der Bundesrat gut 45 Millionen Franken bewilligt. Künftig sollen Daten von Ärzten, Spitälern, Laboren und auch dem Abwassermonitoring zentral zusammenlaufen. Die ersten Funktionen der Plattform sollen Ende 2028 bereit sein. Die Aktienmärkte in der Schweiz und ganz Europa reagieren mit Freudensprüngen auf Nachrichten aus dem Mittleren Osten. Die Verhandlungen über möglichen Frieden im Irankrieg stehen angeblich vor einem Durchbruch. Es ist nicht nur US-Präsident Donald Trump, der ein baldiges Rahmenabkommen mit dem Iran in Aussicht stellt. Diesmal spricht auch Teheran von einem möglichen bevorstehenden Verhandlungsabschluss. Morgen geht es einen sonnigen und warmen Tag bei Temperaturen bis 28 Grad.
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7: Willkommen kurz vor dem Start ins Wochenende. Ich bin der Peter Stutz und wir starten den Freitagnachmittag so, wie er sein soll. Beschwingt, gut gelohnt und voll mit Hits. Los geht's mit dem Phil Collins und Two Hearts.
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0: Ein Hit direkt aus dem Herz bei Flashback FM. Straight from the heart, Bryan Adams. Hey, wer ein grosses Herz für Italo-Pop hat, der muss jetzt ganz gut herhören.
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0: 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Und damit ihr schon mal in Stimmung kommt, da ist ein Italo-Klassiker, der das Voting-Fieber ankurbelt. Das sind Mattia Bazar bei Flashback.fm und Di Sento.
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Anfangs der 90er Jahre einer der ganz grossen Hits für Depeche Mode. Enjoy the Silence hier bei Flashback FM. 4:30 ist es am Freitagnachmittag. Dafür oben ist schon zum Greifen. Und wir drehen bei Flashback FM nochmal auf mit dem Freddie Mercury jetzt gerade. I was born to love you. Und auch mit Alanis Morissette aus den 90ern. Ironic. Hey, super Hits da. Tönt nach einem guten Plan, oder? Ich bin der Peter Stutz. Grüße euren Freitagnachmittag mit Flashback FM und Tears for Fears. Da ist Shout.

Ironic, Alanis Morissette. Mit den besten 80er und 90er jetzt direkt in den Feierabend oder im besten Fall gerade ins wohlverdiente Wochenende. Das ist Flashback FM am Freitag. Und weiter geht's mit The Soul Sister, The Way to Your Heart. Geniessen's!

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8: Ich bin Rahel Heglin. In der Schweiz sollen alle Primarschüler eine zweite Landessprache lernen. Das will der Bundesrat mit einer Gesetzesanpassung durchsetzen. Er reagiert damit auf Bestrebungen in mehreren Deutschschweizer Kantonen, früh Französisch abzuschaffen. Im vom Felssturz betroffenen Bündnerdorf Brienz sind 42 Anmeldungen für eine Umsiedlung eingegangen. Das erklärt die Gemeinde Albula, zu der Brienz gehört. In den Liegenschaften befinden sich rund 90 Erst- und Zweitwohnungen. Als nächster Schritt stimmt die Gemeindeversammlung Albula über das Umsiedlungsprojekt ab. Danach behandelt die Bündner Regierung dieses Vorhaben. Der Bundesrat will eine Zugverbindung nach London vorantreiben. Allerdings gäbe es bei der Umsetzung zahlreiche Hürden. Unter anderem bräuchte es Grenzkontrollen, weil das Vereinigte Königreich nicht Teil des Schengen-Raums ist, und für den Eurotunnel bräuchte es erhöhte Sicherheitsvorschriften, so der Bundesrat. Zudem ist noch nicht klar, welche Bahnhöfe in der Schweiz angefahren werden sollen. Papst Leo XIV. Hat Menschenhändler und Flüchtlingsschleuser scharf kritisiert. Bei einem Treffen mit Migranten und Integrationshelfern auf der Kanareninsel Teneriffa verlangte der Papst von den Profiteuren der Flüchtlingsnot, damit aufzuhören. Auf den Kanarischen Inseln kommen seit Jahren viele Migranten auf der Flucht von Afrika nach Europa an. Morgen gibt es einen sonnigen und warmen Tag bei Temperaturen bis 28 Grad.
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12: So, News sind durch. Danke fürs Update. Jetzt kann das Wochenende kommen. Willkommen am Freitag. Ich bin der Peter Stutz. Und das, was jetzt auch kommt, ist purer 80er-Stoff. Das sind Aha mit Take on Me. Schönen Abend euch.
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0: Runaway, Bon Jovi macht Stimmung am Freitagabend, kurz vor dem Start ins Wochenende. Da ist Flashback FM. 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Ja, ich würde langsam. Die nimmt zwar schon Form an, aber die Entscheidung ist noch lange nicht gefallen, wie das Ranking aussieht.
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0: 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Und damit die Vorfreude schon steigt, kommt jetzt der Eros Ramazzotti. Das ist Musik wie ein Gelato zum Schlecken. Ein richtig cooler Italo-Klassiker hier. Un'emozione per sempre, jetzt bei Flashback FM.

0: Das ist ein Hit von U2. One am 5:30 bei Flashback FM. Der Feierabend ist offiziell eröffnet, Freunde. Und die 80er und 90er jetzt zeigen sich wieder von der allerschönsten Seite. Im Angebot haben wir noch eine Freude. Fleetwood Mac und Everywhere. Und noch etwas, was richtig reinhaut da. Von meinen Mechanics. Aus den 90ern, Word of Mouth. Kommen gut ins Wochenende. Ich bin der Peter Stutz. Und jetzt Bananarama aus den 80ern. Venus.
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Mit Vollgas ins Wochenende mit Mike and the Mechanics, Word of Mouth am Freitagabend hier bei Flashback FM. Hey, wieso reden eigentlich im Moment alle über den Michael Jackson? Ganz klar, weil er seit seinem Biopic im Kino omnipräsent ist. Viele von seinen Klassikern, aber auch die von Jackson 5, erobern wieder Titlisten und Streamingportal. Also ein riesiger Hype gerade um den King of Pop. Und wir von Flashback FM finden, so ein Musiker mit so vielen guten Hits hat ein eigenes Radio verdient. Und das findet ihr bei uns in der Flashback FM App, die schön aufgelistet bei der Artists Channel. Das spektakuläre Comeback feiern wir selbstverständlich auch hier bei Flashback FM in unserem Programm. Da ist einer von seinen ganz grossen Hits aus dem Album Bad, The Way You Make Me Feel, Michael Jackson. Hey,

0: 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Der Rückblick auf die Finanzmärkte mit dem Philipp Märkt, Chief Investment Officer.
1: An der Börse hat die Woche ziemlich holprig angefangen. Die Märkte haben nur im Rückgang von der Technologiewerte gelitten. Der Nasdaq hat zwischenzeitlich fast 8% unter seinem Höchststand notiert. Auch jetzt lang nach einer weiteren Eskalation im Nahen Osten ausgesehen. Am Donnerstag hat die Stimmung gedreht. Aussagen von Donald Trump haben Hoffnungen auf eine Entspannung im Konflikt mit dem Iran geweckt. Der Ölpreis hat in der Folge rund 4% verloren und die Aktienmärkte haben einen grossen Teil von ihren Verlusten wieder aufholen können. Unter dem Strich notieren der SMI und die grossen US-Indizes Ende Woche rund 1% im Plus.
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1: Der Börsengang von SpaceX ist sicher eines der ganz grossen Finanzereignisse des Jahres. Astronomisch ist auch die Gesamtbewertung von fast 1,8 Billionen Dollar. Das trotz der Verluste des Unternehmens. Die Investoren haben damit vor allem auf die Zukunft gesetzt. Elon Musk behaltet auch nach dem Börsengang Kontrollen über das Unternehmen und könnte zum ersten Dollar Billionär überhaupt werden. Die Inflation ist ja zuletzt wieder gestiegen. Die EZB hat darum wie erwartet ihre Leitzins erhöht. Trotzdem erwartet die Märkte für die USA und für die Schweiz in den nächsten Wochen keine Zinsschritte.
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8: Am Mikrofon Rahel Häglin. Guten Abend. Wer fürs Alter Geld in der dritten Säule spart, soll künftig mehr Möglichkeiten haben, dieses Geld zu vererben. Das hat der Bundesrat entschieden. Künftig ist es zum Beispiel möglich, Kinder als erste Begünstigte zu benennen. Das gelte auch für Patchwork-Familien oder für Personen, die in einer eingetragenen Partnerschaft leben. Die neuen Regeln gelten ab dem 1. Juni 2027. Im vom Felssturz betroffenen Bündner Dorf Brienz sind 42 Anmeldungen für eine Umsiedlung eingegangen. Das erklärt die Gemeinde Albula, zu der Brienz gehört. In den Liegenschaften befinden sich rund 90 Erst- und Zweitwohnungen. Als nächster Schritt stimmt die Gemeindeversammlung Albula über das Umsiedlungsprojekt ab. Danach behandelt die Bündner Regierung dieses Vorhaben. Auch Pakistan, der Vermittlerstaat zwischen den USA und dem Iran, spricht von Verhandlungserfolgen. Wie das pakistanische Außenministerium schreibt, gäbe es Hoffnung auf eine friedliche Lösung im Irankrieg. Laut iranischen Staatsmedien ist der Entwurf für ein Rahmenabkommen weitgehend fertig. Kurz nach dem Start der Fußball-Weltmeisterschaft haben die Behörden in Hongkong gefälschte Fanartikel im Wert von umgerechnet fast 16 Millionen Franken beschlagnahmt. Darunter gefälschte Trikots, Bälle und Fußballschuhe, berichtet die Nachrichtenagentur Reuters. Ein Großteil der beschlagnahmten Artikel sei offenbar für Fans in den Austragungsländern USA, Kanada und Mexiko bestimmt gewesen. Morgen gibt es einen sonnigen und warmen Tag bei Temperaturen bis 28 Grad.
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2: Am Mikrofon Rahel Häglin. Guten Abend. Die USA und der Iran haben sich dem Vermittler Pakistan zufolge über ein Abkommen verständigt. Das schreibt der pakistanische Premierminister auf X. Pakistan werde nun eng mit beiden Seiten zusammenarbeiten, um die nächsten Schritte zu finalisieren. Und weiter schreibt er, dass ein Frieden noch nie so greifbar war wie jetzt. Wer fürs Alter Geld in der dritten Säule spart, soll künftig mehr Möglichkeiten haben, dieses Geld zu vererben. Das hat der Bundesrat entschieden. Künftig ist es zum Beispiel möglich, Kinder als erste Begünstigte zu benennen. Das gelte auch für Patchwork-Familien oder für Personen, die in einer eingetragenen Partnerschaft leben. Die neuen Regeln gelten ab dem 1. Juni 2027. Der Börsengang von SpaceX bietet Chancen, berge aber noch größere Risiken. Das sagt Wirtschaftsjournalist Martin Spieler zum größten Börsengang der Geschichte. Das Weltraumunternehmen von SpaceX ist im Wert von 75 Milliarden US-Dollar an die Börse gegangen. Die Aktien seien überbewertet, sagt Spieler.
3: Es ist ein absoluter Hype. Die Bewertungen sind nach meiner Auffassung völlig übertrieben. Wir haben jetzt zwar einen grossen Luftballon, der aufgegangen ist, das kann jederzeit platzen. Und wenn das platzt, dann müssen wir sogar damit rechnen, dass wir einen Börsencrash in breiter Front werden sehen.
2: Die Aktien haben einen Gesamtwert von 1,8 Billionen US-Dollar. Kurz nach dem Start der Fußball-Weltmeisterschaft haben die Behörden in Hongkong gefälschte Fanartikel im Wert von umgerechnet fast 16 Millionen Franken beschlagnahmt. Darunter gefälschte Trikots, Bälle und Fußballschuhe, berichtet die Nachrichtenagentur Reuters. Ein Großteil der beschlagnahmten Artikel sei offenbar für Fans in den Austragungsländern USA, Kanada und Mexiko bestimmt gewesen. Morgen gibt es einen sonnigen und warmen Tag bei Temperaturen bis 28 Grad.
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2: Ich bin Dario Jäcker. Guten Abend. Der Iran und die USA haben sich laut dem Vermittler Pakistan über ein Abkommen verständigt. Von allen Seiten sei ein abgestimmter Text des Friedensabkommens eingereicht worden, schreibt Pakistans Premierminister auf X. Pakistan arbeite nun eng mit beiden Seiten zusammen, um die nächsten Schritte zu finalisieren. Ein Frieden sei noch nie so greifbar gewesen wie jetzt, so der Premier Pakistans. Das Todesopfer beim Helikopterabsturz am Lago Maggiore war Schweizer. Wie das Außendepartement EDA auf Anfrage von Keystone STA bestätigt, handelt es sich um einen etwa 60-jährigen Schweizer. Der Helikopter ist in der Nähe der italienischen Gemeinde Lesa am Westufer des Lago Maggiore abgestürzt. Nach ersten Erkenntnissen war der Helikopter auf dem Gelände einer Villa auf der italienischen Seeseite gestartet. Kurz nach dem Abheben sei er in Turbulenzen geraten, heißt es. Die Absturzursache ist noch unklar. Die Schweiz kann ausländische Investoren künftig davon abhalten, Schweizer Unternehmen aufzukaufen. Das hat das Parlament mit der sogenannten Lex China beschlossen. Der Bundesrat schlägt allerdings vor, die EU- und EFTA-Staaten von der Verordnung auszunehmen. Prüfungen und allfällige Verbote sind nur dann vorgesehen, wenn die öffentliche Ordnung oder die Sicherheit der Schweiz gefährdet werden. Die EU beginnt kommende Woche mit den Beitrittsverhandlungen der Ukraine und der Republik Moldau. Wie die zyprische Ratspräsidentschaft mitteilt, haben die EU-Mitgliedstaaten die notwendigen Vorbereitungen abgeschlossen. Dies vor allem nach dem Ende der Blockade durch die ungarische Ex-Regierung unter Viktor Orban. Die EU-Beitrittsverhandlungen mit der Ukraine und Moldau waren eigentlich bereits im Juni 2024 formal begonnen worden. Ungarn legte damals sein Veto ein. Morgen kommt der Sommer zurück. Sonne und Höchsttemperaturen zwischen 24 und 28 Grad.
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Du wirst ganz nass. 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Du hast ihn verloren, als ich dir den Weg zeigen musste. Wer hat verloren? Du dich? Ich mich? Oder? Oder wir?

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0: Newsflash.
1: In den letzten Monaten ist die Zahl der vermissten Personen dramatisch angestiegen. Die jüngste Veröffentlichung der lokalen Polizeibehörde berichtet von einem weiteren tragischen Fall. Es handelt sich um ein 19-jähriges Mädchen, das zuletzt vor 14 Tagen gesehen wurde. Die Polizei schließt die Möglichkeit nicht aus, dass es sich hier um ein Verbrechen handelt.

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2: Diese Themen haben heute Schlagzeilen gemacht. Guten Abend. Der Iran und die USA haben sich laut dem Vermittler Pakistan über ein Abkommen verständigt. Von allen Seiten sei ein abgestimmter Text des Friedensabkommens eingereicht worden, schreibt Pakistans Premierminister auf X. Pakistan arbeite nun eng mit beiden Seiten zusammen, um die nächsten Schritte zu finalisieren. Ein Frieden sei noch nie so greifbar gewesen wie jetzt, so der Premier Pakistans. Sämtliche Primarschülerinnen und Schüler in der Schweiz sollen eine zweite Landessprache lernen. Der Bundesrat will das im Gesetz verankern. Hintergrund sind Absichten einzelner Kantone, den Französischunterricht in der Primarschule ganz abzuschaffen. Der Bundesrat will mit dieser Pflicht zum Sprachenlernen die Diskussion über den Wert der Landessprachen eröffnen, sagt Bundesrätin Elisabeth Bumschneider.
3: Sehen die Kantone davon ab, den Unterricht der Landessprachen zu schwächen, ist diese Änderung des Sprachengesetzes nicht notwendig. Wenn Kantone hingegen aus dem heutigen Sprachkompromiss ausbrechen, will der Bundesrat bereit sein, um eingreifen zu können.
2: Parteien, Verbände und Interessierte können sich bis Anfang Oktober zum Vorschlag äußern. Der G7-Gipfel im französischen Evian verursacht hohe Sicherheitskosten für die Schweiz. Zudem warnt der Nachrichtendienst nicht nur vor Ausschreitungen. Stefanie Wies.
4: 20 Millionen Franken kosten die Sicherheitsmassnahmen für das Treffen der grössten westlichen Wirtschaftsmacht. Der Bund übernimmt 80% davon. Frankreich zahlt nichts, obwohl der Gipfel dort stattfindet. Bei den Demonstrationen werden über 20'000 Menschen erwartet. Zu Genf haben darum Läden ihre Schaufenster mit Holzbrettern geschützt. Der Nachrichtendienst warnt neben Demonstrationen auch vor Cyberangriffen, Spionage oder dass mit Drohnen der Flugverkehr gestört werden könnte.
2: Die Schweiz kann ausländische Investoren künftig davon abhalten, Schweizer Unternehmen aufzukaufen. Das hat das Parlament mit der sogenannten Lex China beschlossen. Der Bundesrat schlägt allerdings vor, die EU- und EFTA-Staaten von der Verordnung auszunehmen. In dieser ist von einer schlanken Kontrolle von ausländischen Investoren die Rede. Prüfungen und allfällige Verbote sind nur dann vorgesehen, wenn die öffentliche Ordnung oder die Sicherheit der Schweiz gefährdet werden. Wegen der Angst vor dem Kauf Schweizer Unternehmen durch chinesische Akteure wird das Gesetz auch Lex China genannt. Die EU beginnt kommende Woche mit den Beitrittsverhandlungen der Ukraine und der Republik Moldau. Wie die zyprische Ratspräsidentschaft mitteilt, haben die EU-Mitgliedstaaten die notwendigen Vorbereitungen abgeschlossen. Dies vor allem nach dem Ende der Blockade durch die ungarische Ex-Regierung unter Viktor Orban. Die EU-Beitrittsverhandlungen mit der Ukraine und Moldau waren eigentlich bereits im Juni 2024 formal begonnen worden. Ungarn legte damals sein Veto ein.
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2: Diese Themen haben heute Schlagzeilen gemacht. Guten Abend.
3: Frühfranzösisch soll bleiben. Der Bundesrat schlägt zwei Varianten zur Diskussion vor. Entweder bleibt es bei einer zweiten Landessprache und Englisch in der Primarschule, oder es käme eine flexiblere Variante zum Zug, so Bundesrätin Elisabeth Bomschneider.
4: Sie lässt den Kantonen mehr Spielraum bei der konkreten Organisation des Unterrichts. Sie verlangt aber ebenfalls, dass eine zweite Landessprache ab der Primarschule unterrichtet wird und dies ausdrücklich bis zum Ende der Sekundarstufe 1.
3: Parteien, Verbände und Interessierte können sich bis Anfang Oktober zum Vorschlag äußern.
5: Die Schweizer Armee hat über 100.000 Franken ausgegeben, um erfolglos die Quelle eines Medienleaks zu finden. Selina Urech.
6: Eine externe Anwaltskanzlei sei von der Armee beauftragt worden, den Whistleblower ausfindig zu machen, der interne Informationen zu den Finanzproblemen als Radio SRF weitergegeben hat. Laut Tagesanzeiger ist im Bericht aber herausgekommen, dass die Unterlagen, die weitergegeben worden sind, nicht mal als vertraulich oder geheim eingestuft waren. Zudem hatten über 60 Personen die Infos gehabt. Darum sei der mögliche Täterkreis von Anfang an unüberschaubar gewesen. Es stelle sich darum die Frage, warum die Armee nicht selber einfach früher und transparenter kommuniziert hat. So wäre es wahrscheinlich gar nie zu einem Informationsleak gekommen.
3: Der Börsengang von SpaceX bietet Chancen, berge aber noch größere Risiken. Das sagt Wirtschaftsjournalist Martin Spieler zum größten Börsengang der Geschichte. Das Weltraumunternehmen von SpaceX ist im Wert von 75 Milliarden US-Dollar an die Börse gegangen. Die Aktien seien überbewertet, sagt Spieler.
7: Es ist ein absoluter Hype. Die Bewertungen sind nach meiner Auffassung völlig übertrieben. Wir haben jetzt zwar einen grossen Luftballon, der aufgegangen ist, das kann jederzeit platzen. Und wenn das platzt, dann müssen wir sogar damit rechnen, dass wir einen Börsencrash in breiter Front werden sehen.
3: Die Aktien haben einen Gesamtwert von 1,8 Billionen US-Dollar.
2: Nach der Hamas könnte in der Schweiz auch die libanesische Hisbollah verboten werden. Das seit einem Jahr geltende Hamas-Verbot soll von 5 auf 10 Jahre verlängert werden. Das will das Parlament. Zum Hamas-Verbot hatte der Bundesrat stets betont, es solle eine Ausnahme bleiben. Die Schweiz solle keine eigentlichen Listen mit terroristischen Organisationen erstellen. Sonst drohe laut dem Bundesrat die Rolle der Schweiz als Vermittlerin in Konflikten geschwächt zu werden.
3: Der Bund baut eine neue digitale Plattform auf, um ansteckende Krankheiten schneller zu erkennen. Dafür hat der Bundesrat gut 45 Millionen Franken bewilligt. Künftig sollen Daten von Ärzten, Spitälern, Laboren und auch dem Abwassermonitoring zentral zusammenlaufen. Die ersten Funktionen der Plattform sollen Ende 2028 bereit sein.
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2: Diese Themen haben heute Schlagzeilen gemacht. Guten Abend. Der Iran und die USA haben sich laut dem Vermittler Pakistan über ein Abkommen verständigt. Von allen Seiten sei ein abgestimmter Text des Friedensabkommens eingereicht worden, schreibt Pakistans Premierminister auf X. Pakistan arbeite nun eng mit beiden Seiten zusammen, um die nächsten Schritte zu finalisieren. Ein Frieden sei noch nie so greifbar gewesen wie jetzt, so der Premier Pakistans. Sämtliche Primarschülerinnen und Schüler in der Schweiz sollen eine zweite Landessprache lernen. Der Bundesrat will das im Gesetz verankern. Hintergrund sind Absichten einzelner Kantone, den Französischunterricht in der Primarschule ganz abzuschaffen. Der Bundesrat will mit dieser Pflicht zum Sprachenlernen die Diskussion über den Wert der Landessprachen eröffnen, sagt Bundesrätin Elisabeth Bumschneider.
3: Sehen die Kantone davon ab, den Unterricht der Landessprachen zu schwächen, ist diese Änderung des Sprachengesetzes nicht notwendig. Wenn Kantone hingegen aus dem heutigen Sprachkompromiss ausbrechen, will der Bundesrat bereit sein, um eingreifen zu können.
2: Parteien, Verbände und Interessierte können sich bis Anfang Oktober zum Vorschlag äußern. Der G7-Gipfel im französischen Evian verursacht hohe Sicherheitskosten für die Schweiz. Zudem warnt der Nachrichtendienst nicht nur vor Ausschreitungen. Stefanie Wies.
4: 20 Millionen Franken kosten die Sicherheitsmassnahmen für das Treffen der grössten westlichen Wirtschaftsmacht. Der Bund übernimmt 80% davon. Frankreich zahlt nichts, obwohl der Gipfel dort stattfindet. Bei den Demonstrationen werden über 20'000 Menschen erwartet. In Genf haben darum Läden ihre Schaufenster mit Holzbrettern geschützt. Der Nachrichtendienst warnt neben Demonstrationen auch vor Cyberangriffen, Spionage oder dass mit Drohnen der Flugverkehr gestört werden könnte.
2: Die Schweiz kann ausländische Investoren künftig davon abhalten, Schweizer Unternehmen aufzukaufen. Das hat das Parlament mit der sogenannten Lex China beschlossen. Der Bundesrat schlägt allerdings vor, die EU- und EFTA-Staaten von der Verordnung auszunehmen. In dieser ist von einer schlanken Kontrolle von ausländischen Investoren die Rede. Prüfungen und allfällige Verbote sind nur dann vorgesehen, wenn die öffentliche Ordnung oder die Sicherheit der Schweiz gefährdet werden. Wegen der Angst vor dem Kauf Schweizer Unternehmen durch chinesische Akteure wird das Gesetz auch Lex China genannt. Die EU beginnt kommende Woche mit den Beitrittsverhandlungen der Ukraine und der Republik Moldau. Wie die zyprische Ratspräsidentschaft mitteilt, haben die EU-Mitgliedstaaten die notwendigen Vorbereitungen abgeschlossen. Dies vor allem nach dem Ende der Blockade durch die ungarische Ex-Regierung unter Viktor Orban. Die EU-Beitrittsverhandlungen mit der Ukraine und Moldau waren eigentlich bereits im Juni 2024 formal begonnen worden. Ungarn legte damals sein Veto ein.
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2: Diese Themen haben heute Schlagzeilen gemacht. Guten Abend.
3: Frühfranzösisch soll bleiben. Der Bundesrat schlägt zwei Varianten zur Diskussion vor. Entweder bleibt es bei einer zweiten Landessprache und Englisch in der Primarschule, oder es käme eine flexiblere Variante zum Zug, so Bundesrätin Elisabeth Bomschneider.
4: Sie lässt den Kantonen mehr Spielraum bei der konkreten Organisation des Unterrichts. Sie verlangt aber ebenfalls, dass eine zweite Landessprache ab der Primarschule unterrichtet wird und dies ausdrücklich bis zum Ende der Sekundarstufe 1.
3: Parteien, Verbände und Interessierte können sich bis Anfang Oktober zum Vorschlag äußern.
5: Die Schweizer Armee hat über 100.000 Franken ausgegeben, um erfolglos die Quelle eines Medienleaks zu finden. Selina Urech.
6: Eine externe Anwaltskanzlei sei von der Armee beauftragt wurde, den Whistleblower ausfindig zu machen, der interne Informationen zu den Finanzproblemen als Radio SRF weitergegeben hat. Laut Tagesanzeiger ist im Bericht aber herausgekommen, dass die Unterlagen, die weitergegeben worden sind, nicht mal als vertraulich oder geheim eingestuft waren. Zudem hatten über 60 Personen die Infos gehabt. Darum sei der mögliche Täterkreis von Anfang an unüberschaubar gewesen. Es stelle sich darum die Frage, warum die Armee nicht selber einfach früher und transparenter kommuniziert hat. So wäre es wahrscheinlich gar nie zu einem Informationsleak gekommen.
3: Der Börsengang von SpaceX bietet Chancen, berge aber noch größere Risiken. Das sagt Wirtschaftsjournalist Martin Spieler zum größten Börsengang der Geschichte. Das Weltraumunternehmen von SpaceX ist im Wert von 75 Milliarden US-Dollar an die Börse gegangen. Die Aktien seien überbewertet, sagt Spieler.
7: Es ist ein absoluter Hype. Die Bewertungen sind nach meiner Auffassung völlig übertrieben. Wir haben jetzt zwar einen grossen Luftballon, der aufgegangen ist, das kann jederzeit platzen. Und wenn das platzt, dann müssen wir sogar damit rechnen, dass wir einen Börsencrash in breiter Front werden sehen.
3: Die Aktien haben einen Gesamtwert von 1,8 Billionen US-Dollar.
2: Nach der Hamas könnte in der Schweiz auch die libanesische Hisbollah verboten werden. Das seit einem Jahr geltende Hamas-Verbot soll von 5 auf 10 Jahre verlängert werden. Das will das Parlament. Zum Hamas-Verbot hatte der Bundesrat stets betont, es solle eine Ausnahme bleiben. Die Schweiz solle keine eigentlichen Listen mit terroristischen Organisationen erstellen. Sonst drohe laut dem Bundesrat die Rolle der Schweiz als Vermittlerin in Konflikten geschwächt zu werden.
3: Der Bund baut eine neue digitale Plattform auf, um ansteckende Krankheiten schneller zu erkennen. Dafür hat der Bundesrat gut 45 Millionen Franken bewilligt. Künftig sollen Daten von Ärzten, Spitälern, Laboren und auch dem Abwassermonitoring zentral zusammenlaufen. Die ersten Funktionen der Plattform sollen Ende 2028 bereit sein.
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